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1: Ich bin Katrin Müller. Rente, Steuern, Gesundheit, Pflege. Die schwarz-rote Bundesregierung will in dieser Woche ein großes Reformpaket schnüren. Dazu gibt es allerdings noch einige Streitthemen, die heute im Koalitionsausschuss Thema werden. Die Frage ist, ob die Kehrtwende am Ende gelingt.
2: Bei der Rente ist sich Schwarz-Rot weitgehend einig. Die Vorschläge der Rentenkommission sollen vollumfänglich umgesetzt werden. Und bei der Gesundheitsreform sollen die ersten Gesetze schon bis Jahresende fix sein. Streit gibt es dagegen noch bei den Themen Steuern und Arbeitszeit. Die SPD will kleinere Einkommen entlasten und dafür Gutverdiener ab 100.000 Euro und Erben stärker zur Kasse bitten, was die Union in der vorgeschlagenen Form ablehnt. CDU und CSU wollen den 8-Stunden-Arbeitstag dagegen mit einer Wochenarbeitszeit ablösen. Dagegen machen wiederum die Gewerkschaften mobil. Tanja Wagner, Nachrichtenredaktion.
1: Der Tankrabatt ist ausgelaufen, doch an den Zapfsäulen ist es schon eher teurer geworden. Der aktuelle Anstieg der Kraftstoffpreise ist aus Sicht des ADAC nicht gerechtfertigt, kritisierte der Verkehrsclub. Der Rohölpreis steige aktuell nicht. Daher bestätige sich die Vermutung des ADAC, dass die Mineralölkonzerne bereits vor dem Ende des Tankrabatts die bevorstehende Steuererhöhung eingepreist haben. Die Union gewinnt beim Thema politische Kompetenz leicht dazu. Die AfD bleibt in der Wählergunst aber weiter vorn. Das zeigt das aktuelle RTL-NTV-Trendbarometer. Demnach sehen 14% die Union bei der Lösung der Probleme im Land vorn. Die AfD kommt auf 12%.
3: Bei der Sonntagsfrage bleibt die AfD trotz leichter Verluste mit 26% klar vorne. Die Union kommt auf 22% und kann ihren kleinen Vorsprung beim Thema politische Kompetenz bisher also nicht in bessere Umfragewerte ummünzen. Auffällig ist außerdem das große Misstrauen vieler Menschen. Mehr als jeder Zweite traut aktuell keiner Partei zu, die Probleme im Land zu lösen. Zoe Tassovali, Nachrichtenredaktion.
1: Zum Fußball. Bei der WM hat sich Topfavorit Frankreich im 16. Finale hochverdient mit 3:0 gegen Schweden durchgesetzt und trifft am Samstag in Philadelphia nun auf Deutschland-Bezwinger Paraguay. Zuvor hatte Norwegen den ersten Einzug in ein WM-Achtelfinale seit 28 Jahren gefeiert. Die Norweger gewannen 2:1 gegen die Elfenbeinküste.
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4: Auf der A7 Richtung Hamburg zwischen Bad Bramstedt und Kaltenkirchen gibt es eine ungesicherte Unfallstelle. Fahrt bitte besonders vorsichtig. Gute Fahrt.
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4: In Glücksburg zeigt das Thermometer 17 Grad, in Klangsbüll sind es 16 Grad und auch in Großenwiehe haben wir 17 Grad. In der Nacht sinkt das Thermometer auf milde 16 Grad. So wird das Wetter morgen. Es erwartet euch ein Tag mit einigen Wolken und Regen bei anfangs 16 Grad. Im Laufe des Tages steigt das Thermometer auf bis zu 19 Grad an.

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1: Ich bin Katrin Müller. Rente, Steuern, Gesundheit, Pflege. Die schwarz-rote Bundesregierung will in dieser Woche ein großes Reformpaket schnüren. Dazu gibt es allerdings noch einige Streitthemen, die heute im Koalitionsausschuss Thema werden. Die Frage ist, ob die Kehrtwende am Ende gelingt.
2: Bei der Rente ist sich Schwarz-Rot weitgehend einig. Die Vorschläge der Rentenkommission sollen vollumfänglich umgesetzt werden. Und bei der Gesundheitsreform sollen die ersten Gesetze schon bis Jahresende fix sein. Streit gibt es dagegen noch bei den Themen Steuern und Arbeitszeit. Die SPD will kleinere Einkommen entlasten und dafür Gutverdiener ab 100.000 Euro und Erben stärker zur Kasse bitten, was die Union in der vorgeschlagenen Form ablehnt. CDU und CSU wollen den 8-Stunden-Arbeitstag dagegen mit einer Wochenarbeitszeit ablösen. Dagegen machen wiederum die Gewerkschaften mobil. Tanja Wagner, Nachrichtenredaktion.
1: Der Tankrabatt ist ausgelaufen, doch an den Zapfsäulen ist es schon eher teurer geworden. Der aktuelle Anstieg der Kraftstoffpreise ist aus Sicht des ADAC nicht gerechtfertigt, kritisierte der Verkehrsclub. Der Rohölpreis steige aktuell nicht. Daher bestätige sich die Vermutung des ADAC, dass die Mineralölkonzerne bereits vor dem Ende des Tankrabatts die bevorstehende Steuererhöhung eingepreist haben. Die Union gewinnt beim Thema politische Kompetenz leicht dazu. Die AfD bleibt in der Wählergunst aber weiter vorn. Das zeigt das aktuelle RTL-NTV-Trendbarometer. Demnach sehen 14% die Union bei der Lösung der Probleme im Land vorn. Die AfD kommt auf 12%.
3: Bei der Sonntagsfrage bleibt die AfD trotz leichter Verluste mit 26% klar vorne. Die Union kommt auf 22% und kann ihren kleinen Vorsprung beim Thema politische Kompetenz bisher also nicht in bessere Umfragewerte ummünzen. Auffällig ist außerdem das große Misstrauen vieler Menschen. Mehr als jeder Zweite traut aktuell keiner Partei zu, die Probleme im Land zu lösen. Zoe Tasvovali, Nachrichtenredaktion.
1: Zum Fußball. Bei der WM hat sich Topfavorit Frankreich im 16. Finale hochverdient mit 3:0 gegen Schweden durchgesetzt und trifft am Samstag in Philadelphia nun auf Deutschland-Bezwinger Paraguay. Zuvor hatte Norwegen den ersten Einzug in ein WM-Achtelfinale seit 28 Jahren gefeiert. Die Norweger gewannen 2:1 gegen die Elfenbeinküste.
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4: Auf der A7 Richtung Hamburg zwischen Bad Bramstedt und Kaltenkirchen gibt es eine ungesicherte Unfallstelle. Seid hier besonders vorsichtig. Gute Fahrt.
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4: Bei euch in Tarbes sind es aktuell 15 Grad, auch in Handewitt messen wir 15 und Joldelund meldet ebenfalls 15 Grad. In der Nacht sinkt das Thermometer auf milde 16 Grad. So wird das Wetter morgen. Es erwartet euch ein Tag mit einigen Wolken und Regen bei anfangs 16 Grad. Im Laufe des Tages steigt das Thermometer auf bis zu 19 Grad an.

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1: Ich bin Katrin Müller. Rente, Steuern, Gesundheit, Pflege. Die schwarz-rote Bundesregierung will in dieser Woche ein großes Reformpaket schnüren. Dazu gibt es allerdings noch einige Streitthemen, die heute im Koalitionsausschuss Thema werden. Die Frage ist, ob die Kehrtwende am Ende gelingt.
2: Bei der Rente ist sich Schwarz-Rot weitgehend einig. Die Vorschläge der Rentenkommission sollen vollumfänglich umgesetzt werden. Und bei der Gesundheitsreform sollen die ersten Gesetze schon bis Jahresende fix sein. Streit gibt es dagegen noch bei den Themen Steuern und Arbeitszeit. Die SPD will kleinere Einkommen entlasten und dafür Gutverdiener ab 100.000 Euro und Erben stärker zur Kasse bitten, was die Union in der vorgeschlagenen Form ablehnt. CDU und CSU wollen den 8-Stunden-Arbeitstag dagegen mit einer Wochenarbeitszeit ablösen. Dagegen machen wiederum die Gewerkschaften mobil. Tanja Wagner, Nachrichtenredaktion.
1: Der Tankrabatt ist ausgelaufen, doch an den Zapfsäulen ist es schon eher teurer geworden. Der aktuelle Anstieg der Kraftstoffpreise ist aus Sicht des ADAC nicht gerechtfertigt, kritisierte der Verkehrsclub. Der Rohölpreis steige aktuell nicht. Daher bestätige sich die Vermutung des ADAC, dass die Mineralölkonzerne bereits vor dem Ende des Tankrabatts die bevorstehende Steuererhöhung eingepreist haben. Die Union gewinnt beim Thema politische Kompetenz leicht dazu. Die AfD bleibt in der Wählergunst aber weiter vorn. Das zeigt das aktuelle RTL-NTV-Trendbarometer. Demnach sehen 14% die Union bei der Lösung der Probleme im Land vorn. Die AfD kommt auf 12%.
3: Bei der Sonntagsfrage bleibt die AfD trotz leichter Verluste mit 26% klar vorne. Die Union kommt auf 22% und kann ihren kleinen Vorsprung beim Thema politische Kompetenz bisher also nicht in bessere Umfragewerte ummünzen. Auffällig ist außerdem das große Misstrauen vieler Menschen. Mehr als jeder Zweite traut aktuell keiner Partei zu, die Probleme im Land zu lösen. Zoe Tassovali, Nachrichtenredaktion.
1: Zum Fußball. Bei der WM hat sich Topfavorit Frankreich im 16. Finale hochverdient mit 3:0 gegen Schweden durchgesetzt und trifft am Samstag in Philadelphia nun auf Deutschland-Bezwinger Paraguay. Zuvor hatte Norwegen 2:1 gegen die Elfenbeinküste gewonnen und spielt am Sonntag gegen Rekordweltmeister Brasilien um den Einzug ins Viertelfinale.
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4: Hallo auf die Straßen, aktuell liegen uns keine Meldungen vor. Ihr habt freie Fahrt. In 30 Minuten gibt es hier das nächste Update. Kommt gut und sicher an euer Ziel.
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4: In Sürup zeigt das Thermometer 15 Grad. In Bredstedt ist es etwas wärmer mit 16 Grad. Handewitt meldet ebenfalls 15 Grad. In der Nacht sinkt das Thermometer auf milde 16 Grad. So wird das Wetter morgen. Es erwartet euch ein Tag mit einigen Wolken und Regen bei anfangs 16 Grad. Im Laufe des Tages steigt das Thermometer auf bis zu 19 Grad an.

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1: Ich bin Katrin Müller. Die Spitzen von Union und SPD kommen heute zu den möglicherweise entscheidenden Beratungen über ihr Reformpaket zusammen. Im Koalitionsausschuss wird es unter anderem um Steuerentlastungen, kleiner und mittlerer Einkommen, Arbeitsmarktreformen sowie Rente, Gesundheit und Pflege gehen. Ob es schon am heutigen Mittwoch oder in der Nacht zu Donnerstag zu Entscheidungen kommt, ist offen. Wer noch günstig tanken will, sollte sich beeilen. Der Tankrabatt ist heute ausgelaufen. Nach Angaben des ADAC ist Super E10 aber zwischenzeitlich bereits im Schnitt um mehr als 20 Cent pro Liter nach oben gegangen. Bei Diesel waren es sogar 24 Cent.
2: Viele Autofahrer haben die letzten Stunden des Tankrabatts noch genutzt. An manchen Tankstellen gab es teils riesige Schlangen. Der ADAC hält die aktuellen Preisaufschläge trotzdem für nicht gerechtfertigt. Die Ölpreise seien zuletzt gesunken. Trotzdem hätten die Mineralölkonzerne die höhere Steuer offenbar schon vor dem offiziellen Ende des Tankrabatts eingepreist. Für Mittwochmittag rechnen Experten damit, dass die Spritpreise noch stärker steigen. Das Bundeskartellamt hat angekündigt, überzogene Erhöhungen genau zu prüfen. Zoe Tassovali, Nachrichtenredaktion.
1: Ab heute kostet der reguläre Eintritt in den Kölner Dom erstmals 12 Euro. Damit sollen die gestiegenen Kosten etwa für den Schutz des Denkmals gedeckt werden. Der Preis gilt an den meisten Tagen und für die meisten Leute. Es gibt aber auch Ausnahmen. So soll das Weltkulturerbe mit über 600 Jahren Bauzeit laut Domkapitel jährlich an bestimmten Tagen kostenfrei für alle sein. Zum Fußball. Nach dem WM aus hat der Deutsche Fußballbund eine Entscheidung über die Zukunft von Bundestrainer Julian Nagelsmann vertagt. DFB-Präsident Bernd Neuendorf kündigte an, die Gründe in Ruhe aufarbeiten zu wollen.
3: Ich glaube, wir können nach so einem Turnier nicht einfach zur Tagesordnung übergehen. Wir müssen darüber sprechen, was die Gründe waren für dieses erneute frühe Ausscheiden bei einer Fußball-Weltmeisterschaft, das uns alle zutiefst bewegt.
1: Bei der WM hat sich Topfavorit Frankreich im 16. Finale hochverdient mit 3:0 gegen Schweden durchgesetzt und trifft am Samstag nun auf Deutschland-Bezwinger Paraguay. Zuvor hatte Norwegen 2:1 gegen die Elfenbeinküste gewonnen und spielt am Sonntag gegen Rekordweltmeister Brasilien um den Einzug ins Viertelfinale.
4: Und jetzt für euch das Update für den Norden mit Philipp Stammer. Im Kreis Schleswig-Flensburg ist eine Frau bei einem Frontalzusammenstoß ums Leben gekommen. Laut Polizei geriet die 58-Jährige am Abend auf der B199 bei Rabel aus noch ungeklärter Ursache in den Gegenverkehr. In Hamburg beginnt heute der Prozess gegen Polizisten nach dem G20-Gipfel. Drei Beamte sollen einen Demonstranten mit Schlagstöcken und Fäusten misshandelt haben. Und die Vorbereitungen für den Brückentransport im Hamburger Schanzenviertel laufen auf Hochtouren. Die Brücke muss um 500 Meter versetzt werden. Und mehr dazu gleich um halb.
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5: Hallo auf die Straßen. Aktuell liegen uns keine Meldungen vor. Ihr habt freie Fahrt. In 30 Minuten gibt es hier das nächste Update. Kommt gut und sicher an euer Ziel.
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5: In Flensburg haben wir aktuell 15 Grad. Sörup und Schleswig melden beide 14 Grad. Und so wird das Wetter heute. Es erwartet euch ein Tag mit teils bewölktem Himmel und Regen. Das Ganze bei maximal 23 Grad.

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0: Country-Musik und Live-Auftritte, das ist eine Kombi, die seit Jahrzehnten die Herzen der Fans höher schlagen lässt. Und wer denkt da nicht an die legendäre Nacht im Jahr 1968?
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0: Ich spreche natürlich von Johnny Cash' ikonischen Konzert im Folsom State Prison. Mit Hello, I'm Johnny Cash begrüßte der Man in Black damals das Publikum, eine Gruppe von Insassen, und lieferte eine unvergessliche Performance ab. Springen wir ein bisschen weiter in eine Zeit, als Garth Brooks begann, die Country-Musikszene zu revolutionieren.
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0: Sein Konzert im Central Park in New York City im Jahr 1997 ist bis heute natürlich legendär. Vor mehr als, ja, ihr habt richtig gehört, 980.000 Menschen legte Garth eine Show hin, die bis heute neue Maßstäbe setzte. Aber wir dürfen natürlich auch die jüngere Generation nicht vergessen, und da kommt man natürlich aktuell nicht an Taylor Swift vorbei.

0: verursachte Erdbeben, glitzernde Kostüme und volle Städte. Die sogenannten Swifties folgen ihrem großen Idol überall hin und lösen während ihrer Live-Shows nicht zu vergleichende Hypewellen aus. Aber egal in welcher Größenordnung, sind wir mal ganz ehrlich, Country und Live-Musik, das passt einfach zusammen.
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2: Mit Philipp Stammer einen schönen guten Morgen. In Hamburg ist die Zahl der Arbeitslosen im Juni leicht gesunken. Laut Agentur für Arbeit waren knapp 94.000 Menschen ohne Job. Das sind 560 weniger als im Mai. Die Arbeitslosenquote ging auf 8,2% zurück und liegt damit auch etwas unter dem Wert vom letzten Jahr. Die Arbeitsagentur spricht trotz der schwierigen Wirtschaftslage von einem stabilen Arbeitsmarkt. Gleichzeitig entwickle sich die Lage je nach Branche unterschiedlich. Einige Bereiche stellten weiter ein, andere würden unter Druck stehen und Personal abbauen. Der Arbeitsmarkt bleibe damit robust, aber nicht überall entspannt. Grundlage sind Daten bis Mitte Juni. Im Kreis Schleswig-Flensburg ist eine Frau bei einem Frontalzusammenstoß ums Leben gekommen. Laut Polizei geriet die 58-Jährige gestern Abend auf der B199 bei Rabel aus bisher ungeklärter Ursache in den Gegenverkehr. Dort stieß ihr Auto mit dem Wagen einer 36-Jährigen zusammen. Die andere Fahrerin und der 37-jährige Sohn der Verstorbenen wurden leicht verletzt. In Hamburg beginnt heute der Prozess gegen Polizisten nach dem G20-Gipfel. Drei Beamte sollen einen Demonstranten am Bismarck-Denkmal mit Schlagstöcken und Fäusten misshandelt haben. Nach dem Gipfel gab es 157 Ermittlungsverfahren gegen Polizisten. Alle wurden zunächst eingestellt.
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3: Hallo auf die Straßen. Aktuell liegen uns keine Meldungen vor. Ihr habt freie Fahrt. In 30 Minuten gibt es hier das nächste Update. Kommt gut und sicher an euer Ziel.
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3: In Niebüll sind es aktuell 14 Grad, auch in Bredstedt haben wir 14 und in Klangsbüll messen wir ebenfalls 14 Grad. Und so wird das Wetter heute. Es erwartet euch ein Tag mit teils bewölktem Himmel und Regen, das Ganze bei maximal 23 Grad.

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1: Ich bin Ursula Winkler. Rente, Steuern, Gesundheit, Pflege. Die schwarz-rote Bundesregierung will in dieser Woche ein großes Reformpaket schnüren. Dazu gibt es allerdings noch einige Streitthemen, die heute im Koalitionsausschuss Thema werden. Gelingt die Kehrtwende?
2: Bei der Rente ist sich Schwarz-Rot weitgehend einig. Die Vorschläge der Rentenkommission sollen vollumfänglich umgesetzt werden. Und bei der Gesundheitsreform sollen die ersten Gesetze schon bis Jahresende fix sein. Streit gibt es dagegen noch bei den Themen Steuern und Arbeitszeit. Die SPD will kleinere Einkommen entlasten und dafür Gutverdiener ab 100.000 Euro und Erben stärker zur Kasse bitten, was die Union in der vorgeschlagenen Form ablehnt. CDU und CSU wollen den 8-Stunden-Arbeitstag dagegen mit einer Wochenarbeitszeit ablösen. Dagegen machen wiederum die Gewerkschaften mobil. Tanja Wagner, Nachrichtenredaktion.
1: Das Online-Shopping wird für viele ab heute teurer. Das betrifft alle, die Waren aus Ländern außerhalb der EU bestellen. Denn für diese Waren wird eine pauschale Zollgebühr von 3 Euro pro Sendung erhoben, zusätzlich zur bereits bestehenden Einfuhrumsatzsteuer.
3: Die Zollgebühr wird für alle Sendungen mit einem Warenwert von unter 150 Euro fällig. Darüber hinaus verlangen einige Paketdienste eine Servicepauschale für die Zollanmeldung, wenn der Absender, also zum Beispiel der chinesische Hersteller, das nicht schon erledigt hat. So kommt man gerade bei billigen Artikeln schnell in einen Bereich, wo sich die Bestellung nicht mehr lohnt. Eine Handyhülle im Wert von 7 Euro zum Beispiel könnte mit allen Gebühren am Ende knapp 20 Euro kosten. Die EU und die Bundesregierung wollen so die Flut an Billigimporten ausländischer Online-Plattformen wie Temu eindämmen. Uli Reitinger, Berlin.
1: Zum Sommerbeginn sind die Weltmeere an der Oberfläche noch nie so warm gewesen wie in diesem Jahr. Am Stichtag 21. Juni lagen die Messungen des EU-Klimaprogramms Copernicus und des Meeresdienstes mit knapp 21 Grad Celsius über den bisherigen Rekordwerten für diesen Tag. Copernicus betonte, der Rekord sei zu erwarten gewesen, da in den vergangenen Monaten in mehreren Meeresregionen ungewöhnlich hohe Temperaturen gemessen wurden. Zum Fußball. Bei der WM hat sich Topfavorit Frankreich mit 3:0 gegen Schweden durchgesetzt und trifft im Achtelfinale nun auf Deutschland-Bezwinger Paraguay. Zuvor hatten die Norweger mit 2:1 gegen die Elfenbeinküste gewonnen. Der nächste Gegner ist Brasilien.
4: Und jetzt für euch das Update für den Norden mit Philipp Stammer. Im Kreis Schleswig-Flensburg ist eine Frau bei einem Frontalzusammenstoß ums Leben gekommen. Laut Polizei geriet die 58-Jährige am Abend auf der B199 bei Rabel aus noch ungeklärter Ursache in den Gegenverkehr. In Hamburg beginnt heute der Prozess gegen Polizisten nach dem G20-Gipfel. 3 Beamte sollen einen Demonstranten mit Schlagstöcken und Fäusten misshandelt haben. Und die Vorbereitungen für den Brückentransport im Hamburger Schanzenviertel laufen auf Hochtouren. Die Brücke muss um 500 Meter versetzt werden. Und mehr dazu gleich um 9:30.
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5: Auf der A25 Richtung Hamburg gibt es zwischen Nettelnburg und Allermöhe 1 Kilometer Stau. Rechnet mit mindestens 4 Minuten Zeitverlust. Gute Fahrt.
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5: In Handewitt und Walsbüll messen wir gerade 16 Grad. In Sörup ist es mit 15 Grad etwas kühler. Und so wird das Wetter heute. Es erwartet euch ein Tag mit teils bewölktem Himmel und Regen. Das Ganze bei maximal 23 Grad.
4: Hallo, einen schönen guten Morgen zusammen. Hier ist Deutschlands Country Radio The Wolf an einem frischen Tag. Frisch nicht nur, weil wir jetzt gemeinsam bei New Country and the Legends in einen frischen Tag starten, sondern auch, weil der Sommer mal eine kurze Pause macht, weil wir in einen neuen Monat starten. Es ist der 1. Juli und frisch auch, weil wir heute einfach frisch sind. Wir freuen uns nämlich auf den Mittwoch, wir freuen uns auf den Legendentag bei The Wolf. Heute geht es hier ganz viel um Trisha Yearwood. Ich habe gleich Musik von ihr für euch mit dabei. Jetzt erstmal die Love Logs mit Time After Time. Ich bin Philipp, vertrete heute meinen Kollegen Cedric Kunz. Schön, dass ihr mit dabei seid.
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1: Viele von uns fühlen sich in der zweiten Reihe einfach wohler. Nicht jeder sehnt sich nach seinem Moment im Rampenlicht, sondern sagt, hey, ich funktioniere ganz wunderbar in Teams und ich muss nicht unbedingt als Individuum ganz vorne stehen und zusehen oder genießen, wie mich die Leute anhimmeln. Und so eine Figur ist auch Trisha Yearwood. Die war nämlich ganz lange in zweiter Reihe unterwegs. Bevor sie groß durchgestartet ist, bevor sie groß durchgebrochen ist, war sie nämlich Background-Sängerin und war bei einem Plattenlabel angestellt. Da kamen also die großen Stars und Sternchen, haben ihre Nummern reingeschmettert und Trisha hat ein bisschen im Hintergrund mitgesungen. Und plötzlich kam dann so ein Produzent und hat gesagt, also die Stimme im Hintergrund finde ich irgendwie geiler als die im Vordergrund. Wer ist denn das? Und so wurde Trisha Yearwood entdeckt. Genau dieser Produzent hat dann mit ihr gleich mal eine Nummer aufgenommen, hat gesagt, komm her, wir machen das mal. Und dieses Lied war She's in Love with the Boy. Und das wurde direkt ein Nummer-1-Hit. Also da kann man Danke sagen an den Produzenten, dass er die Trisha aus der zweiten in die erste Reihe gezogen hat. Sie ist heute die Legende des Tages. Heute am Legendentag bei The Wolf geht's ganz viel um Trisha Yearwood. Hier ist sie jetzt mit Axis and O's.

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1: Am Mittwoch auf dem Weg zur Arbeit, ein bisschen Country im Ohr. Und wer sich jetzt wundert, na nü, was machen denn diese ganzen Autos hier heute auf meiner Strecke? Warum sorgen die dafür, dass ich zu spät zur Arbeit komme? Es sind doch die ersten Bundesländer in die Sommerferien gestartet. Hessen, Rheinland-Pfalz und Saarland haben schon mal den Hut an den Nagel gehängt, zumindest für ein paar Wochen. Ab morgen starten dann auch Bremen und Niedersachsen. Ab dem 4. Juli sind Sachsen, Sachsen-Anhalt, Schleswig-Holstein und Thüringen dabei. Sie kommen jetzt halt eben alle um die Ecke mit ihrer Freizeit und dann auch auf die Autobahn. Also, lieber heute ein bisschen früher losfahren, es sind viele Urlaubswütige da draußen unterwegs.
0: Nee.

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4: Hey Wölfe, hier ist euer Country Baron und ich habe jetzt drei Geschichten zu unserer Legende Dolly Parton. Dolly Parton schrieb 1973 I Will Always Love You als Abschiedslied für ihren Mentor Porter Wagoner, als sie dessen Show verlassen hatte. Die Country-Version war schon ein Hit, aber als Whitney Houston den Song 1992 für The Bodyguard gecovert hatte, wurde er weltweit berühmt. Houstons Version machte das Lied noch legendärer und zeigte, wie zeitlos Dollys Original ist. '95 startete Dolly Parton die Imagination Library, ein Programm, das kostenlose Bücher an Kinder in armen Gegenden verteilt. Was als kleines Projekt in Tennessee begonnen hatte, ist mittlerweile ein weltweiter Erfolg. Heute bekommen über 2 Millionen Kinder in den USA, Kanada und Großbritannien regelmäßig Bücher, was Dollys Engagement für Bildung unterstreicht.
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4: 1999 wurde Dolly Parton in die Country Music Hall of Fame aufgenommen. Das ist wie der Oscar der Country Musik. Ihre Aufnahme war ein riesiger Karrieremoment und würdigte ihren riesigen Einfluss auf das Genre und ihre Pionierarbeit im Country-Bereich.
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6: Mit Philipp Stammer einen schönen guten Morgen. In Hamburg ist die Zahl der Arbeitslosen im Juni leicht gesunken. Laut Agentur für Arbeit waren knapp 94.000 Menschen ohne Job. Das sind 560 weniger als im Mai. Die Arbeitslosenquote ging auf 8,2% zurück und liegt damit auch etwas unter dem Wert vom letzten Jahr. Die Arbeitsagentur spricht trotz der schwierigen Wirtschaftslage von einem stabilen Arbeitsmarkt. Gleichzeitig entwickle sich die Lage je nach Branche unterschiedlich. Einige Bereiche stellten weiter ein, andere würden unter Druck stehen und Personal abbauen. Der Arbeitsmarkt bleibe damit robust, aber nicht überall entspannt. Grundlage sind Daten bis Mitte Juni. Im Kreis Schleswig-Flensburg ist eine Frau bei einem Frontalzusammenstoß ums Leben gekommen. Laut Polizei geriet die 58-Jährige gestern Abend auf der B199 bei Rabel aus bisher ungeklärter Ursache in den Gegenverkehr. Dort stieß ihr Auto mit dem Wagen einer 36-Jährigen zusammen. Die andere Fahrerin und der 37-jährige Sohn der Verstorbenen wurden leicht verletzt. In Hamburg beginnt heute der Prozess gegen Polizisten nach dem G20-Gipfel. 3 Beamte sollen einen Demonstranten am Bismarck-Denkmal mit Schlagstöcken und Fäusten misshandelt haben. Nach dem Gipfel gab es 157 Ermittlungsverfahren gegen Polizisten. Alle wurden zunächst eingestellt.
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7: Auf der A7 zwischen Schleswig-Jagel und Schleswig-Schubi in beiden Richtungen, Achtung, Rehe auf der Fahrbahn. Auf der A25 Richtung Hamburg stockt es zwischen Nettelnburg und Neu-Allermöhe West auf 1 Kilometer. Gute Fahrt.
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7: In Walsbüll zeigt das Thermometer 16 Grad, in Bredstedt sind es 15 Grad. Auch in Övasee haben wir 16 Grad. Und so wird das Wetter heute. Es erwartet euch ein Tag mit teils bewölktem Himmel und Regen, das Ganze bei maximal 23 Grad.
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6: Euer Mittwochmorgen mit Deutschlands Country Radio The Wolf. Wir haben Warren Siders jetzt mit Days of My Life. Das ist ganz, ganz neu. Freue ich mich, dass ich euch die Nummer vorstellen kann. Normalerweise würde das mein Kollege Cedric Kunz machen. Der hat aber frei ein paar Tage. Die gönnen wir ihm natürlich erst ganz bald hier wieder zurück im Country Morgen. Die Pointer Sisters habe ich für uns noch vorbereitet. Vor 7 Miles Miss ist mit dabei. Und noch viele, viele mehr. Ich bin Philipp. Schön, dass ihr mit dabei seid.

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1: Wer im Sommer an Country-Musik denkt, denkt sehr wahrscheinlich zuallererst mal an dieses Lied hier. Na klar, es passt ja auch. Also es gibt wenig Country-Songs, die so sehr Sommer ausstrahlen wie Sweet Home Alabama von Lynyrd Skynyrd. Aber es gibt noch viel, viel mehr und vor allem auch viel, viel neuere Sommer-Country-Musik. Und ich bin mir sicher, die ein oder andere Nummer kennt ihr auch und die brennt euch auf der Seele. Da sagt ihr, warum läuft die eigentlich nicht im Radio? Draußen ist Sommer, warum nicht auch im Radio? Hey, vielleicht, weil wir es einfach nicht wissen. Ja, das ist, also Ehrlichkeit, das bedeutet auch, sich einzugestehen, dass man manche Sachen nicht weiß. Und ich möchte ehrlich mit euch sein. Und deswegen bitten wir euch auch ganz ehrlich, uns eure Sommertipps zu geben. Was sind richtig schöne Country-Nummern, die im Sommer unbedingt laufen müssen? Bitte teilt uns das jetzt mit. Das könnt ihr bei uns in der App machen. Da haben wir so eine kleine Kategorie reingebaut. Da kann jeder ganz easy peasy abstimmen oder sagen, was für ihn richtig schöner Sommer-Country ist. Und wir bauen daraus eine Playlist und schieben hier einen richtig schönen Sommer musikalisch zusammen. Dank eurer Hilfe. So ehrlich wollen wir eben auch sein. Also sagt uns, was ist für euch Sommer-Country bei uns in der App, in der The Wolf-App, und genießt eure Playlist dann im Anschluss.

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1: Unser Song des Tages kommt heute von John Michael Montgomery und heißt I Swear. Damit erstmal einen schönen guten Morgen. Hallo, liebe Country Crew. Hier ist der Country Morgen. Normalerweise mit meinem Kollegen Cedric Kunz. Der hat heute frei. Ich bin da, Philipp Stammer, und spreche mit euch über John Michael Montgomery und I Swear. Und obwohl er derjenige war, der dieses Lied aus der Traufe gehoben hat, das lag nämlich 5 Jahre lang in irgendwelchen Schubladen rum und keiner wollte es haben, obwohl es jedem Künstler angeboten wurde, ist er nicht unbedingt derjenige, mit dem viele Menschen dieses Lied verknüpfen. Denn kurze Zeit später, nachdem er dieses Lied rausgebracht hat, kam auch eine R&B-Gruppe um die Ecke und hat das gleiche Lied nochmal ein bisschen anders interpretiert und rausgebracht, nämlich die R&B-Gruppe

All for One und ihre Nummer oder ihre Version von I Swear hielt sich mal direkt 11 Wochen auf Platz 1 der US Pop Charts und deswegen denken viele heutzutage, das Lied wäre im Original von All for One. Tatsächlich hat es aber als erstes gesungen John Michael Montgomery während den Anfängen, deswegen jetzt hier für euch unser Song des Tages. Hier ist I Swear.

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1: Ich bin Ursula Winkler. Die Spitzen von Union und SPD kommen heute zu den möglicherweise entscheidenden Beratungen über ihr Reformpaket zusammen. Im Koalitionsausschuss wird es unter anderem um Steuerentlastungen kleiner und mittlerer Einkommen, Arbeitsmarktreformen sowie Rente, Gesundheit und Pflege gehen. Ob es schon heute zu Entscheidungen kommt, ist offen. Es kann auch sein, dass die Verhandlungen in die Verlängerung gehen. Die Koalition will sich nicht unter Zeitdruck setzen lassen. Es ist mehr als nur eine Namensänderung. Ab heute heißt die Unterstützung für Langzeitarbeitslose nicht mehr Bürgergeld, sondern Grundsicherung. Und damit treten deutlich schärfere Regeln für die Bezieher in Kraft.
2: Wer zumutbare Arbeit ablehnt, Fördermaßnahmen abbricht oder wiederholt Termine beim Jobcenter versäumt, muss mit drastischen Leistungskürzungen rechnen bis hin zur kompletten Einstellung aller Zahlungen. Außerdem muss ab jetzt jeder, der mehr als 15.000 Euro Vermögen angespart hat, dieses Geld zum Leben nutzen. Bislang galt im ersten Jahr eine Grenze von 40.000 Euro. Über die Höhe der Zahlungen wird politisch zwar diskutiert, vor allem aus der CDU und CSU kommen Forderungen, den Regelsatz zu kürzen, aber im Moment bleibt er unverändert bei 563 Euro für Alleinstehende. Uli Reitinger, Berlin.
1: Ist das eine gute Nachricht für Flugreisende oder nur für die Airlines? Bei Flügen aus Deutschland wird jetzt weniger Ticketsteuer fällig.
3: Nach der Corona-Pandemie erholte sich der Luftverkehr aber in Deutschland schwächer als anderswo in Europa. Flughäfen und Airlines machen dafür die hohen Gebühren und Steuern in Deutschland verantwortlich und ziehen teilweise Flüge aus Deutschland ab. Als Gegenmaßnahme senkt Deutschland nun die Ticketsteuer. Pro Flug macht das je nach Entfernung zwischen 2,50 Euro und 11,40 Euro aus. Die Flugbranche findet das viel zu wenig. Umweltschützer dagegen sprechen von einem klimapolitischen Fehlanreiz. Für Flugreisende bleibt die Frage, ob die Airlines die gesenkte Ticketsteuer überhaupt weitergeben. Und selbst wenn ja, ob das nicht durch andere Preisanstiege wieder aufgefressen wird. Ronny Thorau, Nachrichtenredaktion.
1: Zum Fußball. Topfavorit Frankreich hat bei der WM mit 3:0 gegen Schweden gewonnen und trifft im Achtelfinale auf Deutschland-Bezwinger Paraguay. Mitgastgeber Mexiko besiegte Ecuador mit 2:0 und muss in der nächsten Runde gegen den Kongo oder England ran. Norwegen gewann mit 2:1 gegen die Elfenbeinküste. Der nächste Gegner ist Brasilien.
4: Und jetzt für euch das Update für den Norden mit Philipp Stammer. Im Kreis Schleswig-Flensburg ist eine Frau bei einem Frontalzusammenstoß ums Leben gekommen. Laut Polizei geriet die 58-Jährige am Abend auf der B199 bei Rabel aus noch ungeklärter Ursache in den Gegenverkehr. In Hamburg beginnt heute der Prozess gegen Polizisten nach dem G20-Gipfel. Drei Beamte sollen einen Demonstranten mit Schlagstöcken und Fäusten misshandelt haben. Und die Vorbereitungen für den Brückentransport im Hamburger Schanzenviertel laufen auf Hochtouren. Die Brücke muss um 500 Meter versetzt werden. Und mehr dazu gleich um halb.
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5: Hier steht ihr aktuell am längsten. Auf der A7 Richtung Hannover, zwischen Hamburg-Othmarschen und Hamburg-Waltershof, gibt es einen Kilometer Stau. Der Zeitverlust beträgt mindestens 10 Minuten. Auf der A25 Richtung Hamburg, zwischen Hamburg-Nettelnburg und Hamburg-Neu-Allermöhe West, steht ihr auf einem Kilometer. Rechnet mit mindestens 8 Minuten Verzögerung. Auf der A1 Richtung Lübeck, zwischen dem Horster Dreieck und dem Dreieck Hamburg-Norderelbe, stockt der Verkehr auf 5 Kilometern. Ihr verliert dort mindestens 8 Minuten. Wir wünschen euch eine gute Fahrt.
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5: In Schaffelund haben wir aktuell 16 Grad. Genauso in Kappeln und auch in Walsbüll sind es 16 Grad. Und so wird das Wetter heute. Es erwartet euch ein Tag mit teils bewölktem Himmel und Regen. Das Ganze bei maximal 23 Grad.
4: Es ist kurz nach 7 an eurem Mittwoch. Am Legendentag bei The Wolf geht's heute ganz viel um Trisha Yearwood. Aber natürlich haben wir auch noch Platz für alle anderen. Zum Beispiel für Adrian Nunez, der mit seiner Nummer aus dem letzten Jahr immer noch Massen begeistert. Das ist ein Alleskönner, dieser Adrian Nunez. Der war mal Basketballprofi, Social Media Star und auch Country-Künstler. Ein Alleskönner bei Deutschlands Country Radio um kurz nach 7. Hier ist der liebe Adrian.

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1: Und wir kommen zu einer der ganz, ganz großen Nummern in der Welt des Country aktuell. Ich würde sogar sagen, sie ist im Moment die erfolgreichste Künstlerin, die wir so in der Country-Welt haben. Ich weiß gar nicht, wie viele Nummer 1-Hits sie in den letzten 2 Jahren auf die Welt gebracht hat, aber es waren einige. Und ihr großer Durchbruch war ein Duett. Wir reden von Ella Langley und dieses Durchbruchsduett war mit Riney Green die Nummer You Look Like You Love Me. Und wir hören jetzt ein weiteres Duett mit nicht Riley Green, sondern Morgan Wallen. Hier kommt die aktuelle Nummer von Ella Langley und Morgan Wallen gemeinsam. Hier ist I Can't Love You Anymore.

0: Deutschlands Country Radio The Wolf mit New Country and the Legends. Und das machen wir gerade richtig schön vor, denn genau so soll es sein. Es gab gerade eben New Country von Drew Baldridge, Tough People. Und das hier ist definitiv legendär. Hier ist Kenny Rogers aus dem Jahr 1969. Hier ist Ruby, Don't Take Your Love to Town.
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Country-Musik und Live-Auftritte, das ist eine Kombi, die seit Jahrzehnten die Herzen der Fans höher schlagen lässt. Und wer denkt da nicht an die legendäre Nacht im Jahr 1968? Ich spreche natürlich von Johnny Cash' ikonischen Konzert im Folsom State Prison. Mit Hello, I'm Johnny Cash begrüßte der Man in Black damals das Publikum, eine Gruppe von Insassen, und lieferte eine unvergessliche Performance ab. Springen wir ein bisschen weiter in eine Zeit, als Garth Brooks begann, die Country-Musikszene zu revolutionieren. If tomorrow never comes, will she know how much I loved her? Sein Konzert im Central Park in New York City im Jahr 1997 ist bis heute natürlich legendär. Vor mehr als, ja, ihr habt richtig gehört, 980.000 Menschen legte Garth eine Show hin, die bis heute neue Maßstäbe setzte. Aber wir dürfen natürlich auch die jüngere Generation nicht vergessen, und da kommt man natürlich aktuell nicht an Taylor Swift vorbei.

0: verursachte Erdbeben, glitzernde Kostüme und volle Städte. Die sogenannten Swifties folgen ihrem großen Idol überall hin und lösen während ihrer Live-Shows nicht zu vergleichende Hypewellen aus. Aber egal in welcher Größenordnung, sind wir mal ganz ehrlich, Country und Live-Musik, das passt einfach zusammen.
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2: Mit Philipp Stammer einen schönen guten Morgen. In Hamburg ist die Zahl der Arbeitslosen im Juni leicht gesunken. Laut Agentur für Arbeit waren knapp 94.000 Menschen ohne Job. Das sind 560 weniger als im Mai. Die Arbeitslosenquote ging auf 8,2% zurück und liegt damit auch etwas unter dem Wert vom letzten Jahr. Die Arbeitsagentur spricht trotz der schwierigen Wirtschaftslage von einem stabilen Arbeitsmarkt. Gleichzeitig entwickle sich die Lage je nach Branche unterschiedlich. Einige Bereiche stellten weiter ein, andere würden unter Druck stehen und Personal abbauen. Der Arbeitsmarkt bleibe damit robust, aber nicht überall entspannt. Grundlage sind Daten bis Mitte Juni. Im Kreis Schleswig-Flensburg ist eine Frau bei einem Frontalzusammenstoß ums Leben gekommen. Laut Polizei geriet die 58-Jährige gestern Abend auf der B199 bei Rabel aus bisher ungeklärter Ursache in den Gegenverkehr. Dort stieß ihr Auto mit dem Wagen einer 36-Jährigen zusammen. Die andere Fahrerin und der 37-jährige Sohn der Verstorbenen wurden leicht verletzt. In Hamburg beginnt heute der Prozess gegen Polizisten nach dem G20-Gipfel. Drei Beamte sollen einen Demonstranten am Bismarck-Denkmal mit Schlagstöcken und Fäusten misshandelt haben. Nach dem Gipfel gab es 157 Ermittlungsverfahren gegen Polizisten. Alle wurden zunächst eingestellt.
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3: Hier steht ihr aktuell am längsten. Auf der A1 Richtung Lübeck gibt es zwischen dem Horster Dreieck und dem Dreieck Hamburg-Norderelbe 10 Kilometer stockenden Verkehr. In der Gegenrichtung, Richtung Hamburg, steht in Höhe Hamburg-Moorfleet ein liegengebliebenes Fahrzeug auf der Fahrbahn. Auf der A25 Richtung Hamburg staut es sich zwischen Hamburg-Nettelnburg und Hamburg-Neu-Allermöhe-West auf 1 Kilometer. Auf der A7 Richtung Flensburg stockt der Verkehr zwischen Hamburg-Waltershof und Hamburg-Othmarschen auf 1 Kilometer. In der Gegenrichtung, Richtung Hannover, ist der Verkehr auf demselben Abschnitt ebenfalls dicht. Wir wünschen euch eine gute Fahrt.
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3: Bei euch in Schleswig sind es aktuell 17 Grad, in Öffersee ebenfalls 17 und auch Bordelum meldet 17 Grad. Und so wird das Wetter heute. Es erwartet euch ein Tag mit Wolken und Regen, das Ganze bei maximal 24 Grad.
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2: Einen schönen guten Morgen zusammen, wir haben es knapp 7:30. Shabuzi lädt in die Kneipe ein. Ja, ich weiß, ist vielleicht noch ein bisschen früh, musikalisch geht das aber klar. Wir hören jetzt A Bar Song. Wir haben außerdem gleich noch für euch mit dabei die Bellamy Brothers, Kacey Musgraves, mal mit einer fast schon älteren Nummer, Middle of Nowhere, muss man bei der lieben Kacey sagen, weil auch wenn dieses Lied aus diesem Jahr ist, die haut Mucke raus wie am Fließband, deswegen ist bei ihr selbst die neue Musik manchmal schon alt. Also, New Country and the Legends, wir legen los, hier ist Shabuzi.
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1: Hallo, einen schönen guten Morgen, liebe Country Crew. Unser Song des Tages ist heute ein ganz, ganz, ganz besonderer Song. Nicht, weil er vielen von uns richtig gut gefällt, sondern weil er etwas geschafft hat, das nur wenige Lieder geschafft haben. Wir reden über I Swear im Original von John Michael Montgomery, der wirklich zu diesem Lied mehr oder weniger gezwungen werden musste. Er konnte sich vorher nicht vorstellen, passt es auf mein Album rauf, ja oder nein. Letztendlich hat er es gemacht. Gut so, denn das Ding ist sofort auf Platz 1 der Country Charts geschossen. Jetzt, warum dieser Song etwas ganz Besonderes ist. Nur wenige Wochen später hat eine völlig andere Band aus einer völlig anderen Musikrichtung diesen Song auch rausgebracht. Ein bisschen anders interpretiert. Nämlich die Band All For One. Und diese Nummer ist auch auf Platz 1 gegangen. Und zwar in den Popcharts, in den amerikanischen Popcharts. Kurze Zeit später. Und das haben wenige Lieder geschafft. Innerhalb kürzester Zeit von unterschiedlichen Künstlern unterschiedlich interpretiert zu werden und dann in unterschiedlichen Charts auf Platz 1 zu gehen. Junge, Junge, Junge, viel Gerede über einfach einen großartigen Song. Unser Song des Tages kommt heute von John Michael Montgomery. Hier ist I Swear.

0: dazu die großen Legenden. 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
1: Ach, liebe Country Crew, gibt es denn was Schöneres, als in brütender Hitze nochmal sich selbst zu quälen und den Garten zu bewässern, nur damit dann ungefähr anderthalb Stunden später ein Gewitter kommt, das seinesgleichen sucht und all deine Arbeit irgendwie wegwischt in den letzten Stunden? 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
1: Ich bin Ursula Winkler. Die Spitzen von Union und SPD kommen heute zu den möglicherweise entscheidenden Beratungen über ihr Reformpaket zusammen. Im Koalitionsausschuss wird es unter anderem um Steuerentlastungen kleiner und mittlerer Einkommen, Arbeitsmarktreformen sowie Rente, Gesundheit und Pflege gehen. Ob es schon heute zu Entscheidungen kommt, ist offen. Die Koalition will sich nicht unter Zeitdruck setzen lassen. Der Tankrabatt ist vorbei. Das könnte sich um 12 Uhr besonders bemerkbar machen, denn der Steuerrabatt ist zwar seit Mitternacht Geschichte, Preiserhöhungen sind aber nur mittags erlaubt. Offensichtlich haben aber viele Tankstellen die Preise zuletzt schon stark erhöht.
2: Viele Autofahrer haben die letzten Stunden des Tankrabatts noch genutzt. An manchen Tankstellen gab es teils riesige Schlangen. Der ADAC hält die aktuellen Preisaufschläge trotzdem für nicht gerechtfertigt. Die Ölpreise seien zuletzt gesunken. Trotzdem hätten die Mineralölkonzerne die höhere Steuer offenbar schon vor dem offiziellen Ende des Tankrabatts eingepreist. Das Bundeskartellamt hat angekündigt, überzogene Erhöhungen genau zu prüfen. Zoe Tassovali, Nachrichtenredaktion.
1: Noch nie waren die Ozeane im Juni so warm. Die Oberflächentemperatur der Weltmeere hat zum Sommerbeginn einen neuen Rekord erreicht. Das haben die Experten des EU-Klimadienstes Copernicus und des Copernicus-Meeresdienstes gemessen.
3: Etwa 21 Grad Wassertemperatur haben die Experten gemessen. Die Adria, das Mittelmeer, wird sich in diesem Sommer für viele Urlauber wohl anfühlen wie eine Badewanne. Zumal in den kommenden Monaten wohl weitere Rekorde gebrochen werden. Grund für die Erwärmung sei der Klimawandel und das Klimaphänomen El Niño, so die Fachleute. Und das bedeutet auch, möglicherweise wird es häufiger Starkregen geben, Sturm und Überschwemmungen. Claudia Wächter, Nachrichtenredaktion.
1: Zum Fußball. Topfavorit Frankreich hat im WM-16-Finale mit 3:0 gegen Schweden gewonnen und trifft damit am Samstag auf Deutschland-Bezwinger Paraguay. WM-Mitgastgeber Mexiko besiegte Ecuador mit 2:0 und muss in der nächsten Runde gegen den Kongo oder Titelanwärter England ran. Die Norweger gewannen mit 2:1 gegen die Elfenbeinküste. Der nächste Gegner ist Brasilien.
4: Und jetzt für euch das Update für den Norden mit Philipp Stammer. Im Kreis Schleswig-Flensburg ist eine Frau bei einem Frontalzusammenstoß ums Leben gekommen. Laut Polizei geriet die 58-Jährige am Abend auf der B199 bei Rabel aus noch ungeklärter Ursache in den Gegenverkehr. In Hamburg beginnt heute der Prozess gegen Polizisten nach dem G20-Gipfel. Drei Beamte sollen einen Demonstranten mit Schlagstöcken und Fäusten misshandelt haben. Und die Vorbereitungen für den Brückentransport im Hamburger Schanzenviertel laufen auf Hochtouren. Die Brücke muss um 500 Meter versetzt werden. Und mehr dazu gleich um halb.
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5: Hier steht ihr aktuell am längsten. Auf der A1 Richtung Lübeck zwischen dem Horster Dreieck und dem Dreieck Hamburg-Norderelbe gibt es 11 Kilometer stockenden Verkehr. In der Gegenrichtung Richtung Hamburg steht ihr zwischen Hamburg-Morfleth und dem Dreieck Hamburg-Norderelbe auf 1 Kilometer. Auf der A7 Richtung Hamburg zwischen dem Dreieck Hamburg-Nordwest und Hamburg-Bahrenfeld staut es sich auf 4 Kilometern. In der Gegenrichtung Richtung Flensburg ist in Höhe Hamburg-Bahrenfeld der rechte Fahrstreifen durch eine ungesicherte Unfallstelle blockiert. Auf der A215 Richtung Kiel zwischen dem Kreuz Kiel-West und der Kreuzung Anschluss-Westring gibt es 2 Kilometer Stau. Wir wünschen euch eine gute Fahrt.
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5: Bei euch in Klicksbö sind es aktuell 17 Grad, in Tarp ebenfalls 17 und auch Langenhorn meldet 17 Grad. Und so wird das Wetter heute. Es erwartet euch einen Tag mit Wolken und Regen, das Ganze bei maximal 24 Grad.
4: Am Mittwoch um kurz nach 8 gibt's Musik von Brad Kissel und Cooper Allen. Hier ist Deutschlands Country Radio The Wolf und ich bin Philipp Stammer, vertrete heute meinen Kollegen Cedric Kunz, der ist in der nächsten Woche wieder da. Deswegen sind das jetzt nur du und ich hier, The Two of Us, musste ich sagen, weil das ist die Überleitung zu Brad Kissel und Cooper Allen. Hier ist Two of Us.

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1: Am Legendentag bei Deutschlands Country Radio The Wolf. Es ist Mittwoch, es dreht sich natürlich alles um die Musik hier bei Deutschlands Country Radio The Wolf. Heute ganz viel mit Trisha Yearwood. Wir haben aber auch einen Song des Tages. Und dieser Song des Tages, ja, der hat ein bisschen für Furore gesorgt. Erst wollte ihn keiner, dann wollten ihn plötzlich alle und dann war er plötzlich in unterschiedlichsten Musikrichtungen auf Platz 1 der Charts. Und hinterher haben sich bestimmt ein paar geärgert, dass sie dieses Lied nicht gesungen haben. Um welches Lied es geht, das verrate ich euch gleich. Wir grooven uns ein, wir hören uns dahin, jetzt mit Musik von Taylor Swift, The Fate of Ophelia, dann gleich mehr zu unserem Song des Tages.

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1: Stell dir mal vor, du bist Songwriter. Ja, du verdienst deine Kohle damit, indem du Lieder schreibst, die andere Menschen dann singen. Und hoffentlich kriegst du dann ein kleines Stück vom Kuchen ab, vielleicht ja auch über einen längeren Zeitraum. Immer wenn dieses Lied irgendwann läuft, kriegst du ein paar Cent überwiesen. Das ist jetzt nicht das schlechteste Berufsbild. Aber ich glaube, es ist unglaublich frustrierend, wenn man weiß, man hat eine absolute Meganummer geschrieben und die will keiner singen. Da gibt es einfach diese Barriere. In deinem Kopf ist alles klar, das Lied ist bombastisch, das Geld steht ins Haus, aber es will einfach keiner. Genau das ist passiert bei unserem Song des Tages. Da geht es nämlich heute um das Lied I Swear, gesungen von John Michael Montgomery. Und dieses Lied lag 5 Jahre in der Schublade. Wurde nämlich schon geschrieben im Jahr 1987 von Gary Baker und Frank Myers. Und die haben dieses Lied angeboten wie warmes Bier. Die sind wirklich an jeden Künstler ran, egal in welcher Musikrichtung. Und gesagt, hey, wir haben hier eine Meganummer, die musst du machen. Keiner wollte. Bis eben der liebe John Michael Montgomery kam, sich die Nummer gekrallt hat und direkt eine Nummer 1 Hit draus gemacht hat. Und das ist heute unser Song des Tages. Hier ist John Michael Montgomery, hier ist I Swear.

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2: Hey everybody, this is Kenny and this is Setting the World on Fire with my friend Pink.
3: Eine Weile nachdem ich den Song geschrieben hatte, wurde mir klar, dass er eine weibliche Stimme braucht. Und Pinks Stimme bringt einfach so viel Gefühl mit. Wenn ich sie singen höre, spüre ich Freundschaft, Sehnsucht, eine gewisse Härte, aber auch viel Herz. Genau das macht für mich einen großartigen Sänger aus. Jemanden, der all diese Emotionen gleichzeitig vermitteln kann. Ich habe sie immer sehr geschätzt und ihre Stimme geliebt, weil ich ihr jedes Wort abnehme, wenn sie singt.
2: Wir waren laughing until we were breathless.
3: Ich glaube, Setting the World on Fire fängt diesen besonderen Moment ein, in dem aus Mögen Liebe wird. Es spiegelt die Energie wider, die entsteht, wenn du erkennst, dass sich dein ganzes Leben verändern wird und du nichts dagegen tun kannst. Gleichzeitig bringt der Song auch die Dringlichkeit zum Ausdruck, die mit genau diesem Moment einhergeht.
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5: Mit Philipp Stammer einen schönen guten Morgen. In Hamburg ist die Zahl der Arbeitslosen im Juni leicht gesunken. Laut Agentur für Arbeit waren knapp 94.000 Menschen ohne Job. Das sind 560 weniger als im Mai. Die Arbeitslosenquote ging auf 8,2% zurück und liegt damit auch etwas unter dem Wert vom letzten Jahr. Die Arbeitsagentur spricht trotz der schwierigen Wirtschaftslage von einem stabilen Arbeitsmarkt. Gleichzeitig entwickle sich die Lage je nach Branche unterschiedlich. Einige Bereiche stellten weiter ein, andere würden unter Druck stehen und Personal abbauen. Der Arbeitsmarkt bleibe damit robust, aber nicht überall entspannt. Grundlage sind Daten bis Mitte Juni. Im Kreis Schleswig-Flensburg ist eine Frau bei einem Frontalzusammenstoß ums Leben gekommen. Laut Polizei geriet die 58-Jährige gestern Abend auf der B199 bei Rabel aus bisher ungeklärter Ursache in den Gegenverkehr. Dort stieß ihr Auto mit dem Wagen einer 36-Jährigen zusammen. Die andere Fahrerin und der 37-jährige Sohn der Verstorbenen wurden leicht verletzt. In Hamburg beginnt heute der Prozess gegen Polizisten nach dem G20-Gipfel. Drei Beamte sollen einen Demonstranten am Bismarck-Denkmal mit Schlagstöcken und Fäusten misshandelt haben. Nach dem Gipfel gab es 157 Ermittlungsverfahren gegen Polizisten. Alle wurden zunächst eingestellt.
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6: Hier steht ihr aktuell am längsten. Auf der A1 Richtung Lübeck gibt es zwischen dem Horster Dreieck und dem Dreieck Hamburg-Norderelbe 14 Kilometer stockenden Verkehr. In der Gegenrichtung Richtung Hamburg steht ihr zwischen Hamburg-Morfleth und dem Dreieck Hamburg-Norderelbe auf 2 Kilometern. Auf der A7 Richtung Flensburg bildet sich zwischen Hamburg-Waltershof und Hamburg-Othmarschen ein 2 Kilometer langer Stau. Ebenfalls Richtung Hamburg gibt es zwischen Hamburg-Heimfeld und Hamburg-Hausbruch 1 Kilometer Stau. Auf der A25 Richtung Hamburg steht ihr zwischen Hamburg-Bergedorf und Hamburg-Neu-Allermöhe-West auf 2 Kilometern. Gute Fahrt.
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6: In Klixpel zeigt das Thermometer aktuell 18 Grad. In Leck ebenfalls 18 Grad. Etwas kühler ist es in Tarp mit 16 Grad. Und so wird das Wetter heute. Es erwartet euch ein Tag mit Wolken und Regen. Das Ganze bei maximal 24 Grad.
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5: Der Legendentag bei Deutschlands Country Radio The Wolf. Jetzt um knapp 8:30. Leute, heute geht es um Trisha Yearwood. Heute geht es aber auch um Luke Combs. Denn der singt uns gerade aus der Seele, wenn er denn singt Sleepless in a Hotel Room. Gut, das Hotel können wir streichen. Sleepless sind wir auch bei uns zu Hause, weil viel zu warm. Aber lässt sich aushalten, wenn die Musik passt. Ne? Und genau das machen wir von Deutschlands Country Radio The Wolf. Jetzt gibt's Luke Combs, direkt im Anschluss Eric Clapton und Brian Martin.

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1: Es ist Mittwochmorgen. Wir geben uns natürlich auch heute wieder unseren Gewohnheiten hin. Wir haben ein paar Rituale entwickelt über die letzten Jahre, wie wir einfach in so einen Tag hineinkommen. Und es gibt auch Tage, da regen wir uns über uns selber auf, dass so viel Routine im Spiel ist und dass wir ja doch für eigentlich mal jung und wild und frisch waren. Wo ist das denn eigentlich alles hin? Naja, wir können es ja wiederbeleben, jetzt mit Musik von Brian Martin. Wir hören nämlich We Ride und da geht's um genau diesen verruchten Lebensstil, für den man dich irgendwann mal kannte. Es geht um einen rauen, rebellischen Lebensstil, um Drogenkonsum und das Feiern am Limit. Hier ist Brian Martin, hier ist We Ride.

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2: Wie muss Musik im Radio im Sommer klingen, damit diese wunderbare Jahreszeit auch irgendwie bei uns ankommt? Gut, heute ist es recht knackig heiß, da würden wir uns wahrscheinlich in diese Richtung bewegen. Okay, spiel mir das Lied vom Tod, ist vielleicht ein bisschen heftig. Wir wollen ja positiv bleiben. Wir wollen uns auf den Sommer freuen. Es ist herrlich da draußen, es ist warm. So zum Beispiel.

das ist ja alles kein Country. 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
1: Hier steht ihr aktuell am längsten. Auf der A1 Richtung Lübeck gibt es zwischen dem Horster Dreieck und dem Dreieck Hamburg-Norderelbe 11 Kilometer Stau. In der Gegenrichtung Richtung Hamburg staut es sich zwischen Hamburg-Billstedt und dem Dreieck Hamburg-Norderelbe auf 4 Kilometern. Auf der A7 Richtung Flensburg stockt der Verkehr zwischen Hamburg-Heimfeld und Hamburg-Othmarschen auf 7 Kilometern. Ebenfalls Richtung Flensburg gibt es zwischen Hamburg-Stellingen und Hamburg-Schnelsen-Nord 2 Kilometer Stau. Auf der A25 Richtung Hamburg staut es sich zwischen Hamburg-Bergedorf und Hamburg-Neu-Ellermöhe-West auf 2 Kilometern. Wir wünschen euch eine gute Fahrt.
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1: Bei euch in Schleswig sind es aktuell 19 Grad, in Tarp messen wir 18 und auch Großenwiehe meldet 18 Grad. Und so wird das Wetter heute. Es erwartet euch einen Tag mit Wolken und Regen, das Ganze bei maximal 24 Grad.
2: Hallo zusammen, einen schönen Start in diesen Mittwoch. Es gibt einen großartigen Tipp von Morgan Wallen jetzt, wie wir heute diesen Tag bewältigen, nämlich One Thing at a Time. Ich weiß, viele von euch sind schon eine ganze Weile im Tag unterwegs, aber es gibt sicherlich noch die ein oder andere Aufgabe, die da auf uns wartet. Und dann nehmen wir diesen Tipp von Morgan Wallen doch gerne an. One Thing at a Time, eins nach dem anderen. Jetzt erst Morgan Wallen, dann im Anschluss für euch John Denver mit Take Me Home, Country Roads.

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1: Ich würde mich gerne mal selbst zu Trisha Yearwood nach Hause einladen. Einfach nur, um ein bisschen Zeit mit ihr zu verbringen, ein bisschen quatschen, gucken, wie lebt die Frau eigentlich so, ne? Vielleicht singt sie auch noch mal ein Ständchen, würde ich mich drüber freuen. Aber warum ich mich gerne zu ihr selber einladen möchte, ist, weil ich glaube, da gibt's leckeres Essen. Ne? Die ist nämlich nicht nur Country-Star, sondern ja auch preisgekrönte TV-Köchin. Ein Emmy hat sie für ihre Kochshow mal bekommen. Also, tolles Essen, tolle Gesellschaft, fantastische Musik, das alles ist Trisha Yearwood und deswegen ist sie heute unsere Legende des Tages. Hier ist sie jetzt bei Deutschlands Country Radio The Wolf.

0: Und jetzt gibt's bei uns die Top 5 Fakten über Eric Church, die man selbst im Country-Mecca Nashville nicht kennt. Bevor sich Eric Church vollkommen der Musik widmete, überlegte er, ein Jurist zu werden.
1: Fakt 4.
0: Eric Church ist begeisterter Outdoor-Enthusiast. Am liebsten geht er jagen oder fischen.
1: Fakt 3.
0: Sein Markenzeichen sind seine vielen verschiedenen Sonnenbrillen. Diese trägt er nicht nur aus Modezwecken, sondern auch deshalb, weil er besonders empfindliche Augen hat, die er zum Beispiel vor viel Bühnenlicht schützen muss.
1: Fakt 2.
0: Church ist ein großer Fan von Bruce Springsteen. Seine musikalischen Vorbilder in der Country-Musik sind aber Legenden wie Merle Haggard oder Waylon Jennings.
1: Fakt 1.
0: Eric Church ist bekannt für seine energetischen und oft chaotischen Live-Shows. Bei einem Konzert in Denver 2014 verbrachte Church über 3 Stunden auf der Bühne und spielte über 35 Songs, ohne sich groß um seine Setlist zu kümmern.

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1: Mit Philipp Stammer einen schönen guten Morgen. In Hamburg ist die Zahl der Arbeitslosen im Juni leicht gesunken. Laut Agentur für Arbeit waren knapp 94.000 Menschen ohne Job. Das sind 560 weniger als im Mai. Die Arbeitslosenquote ging auf 8,2% zurück und liegt damit auch etwas unter dem Wert vom letzten Jahr. Die Arbeitsagentur spricht trotz der schwierigen Wirtschaftslage von einem stabilen Arbeitsmarkt. Gleichzeitig entwickle sich die Lage je nach Branche unterschiedlich. Einige Bereiche stellten weiter ein, andere würden unter Druck stehen und Personal abbauen. Der Arbeitsmarkt bleibe damit robust, aber nicht überall entspannt. Grundlage sind Daten bis Mitte Juni. Im Kreis Schleswig-Flensburg ist eine Frau bei einem Frontalzusammenstoß ums Leben gekommen. Laut Polizei geriet die 58-Jährige gestern Abend auf der B199 bei Rabel aus bisher ungeklärter Ursache in den Gegenverkehr. Dort stieß ihr Auto mit dem Wagen einer 36-Jährigen zusammen. Die andere Fahrerin und der 37-jährige Sohn der Verstorbenen wurden leicht verletzt. In Hamburg beginnt heute der Prozess gegen Polizisten nach dem G20-Gipfel. Drei Beamte sollen einen Demonstranten am Bismarck-Denkmal mit Schlagstöcken und Fäusten misshandelt haben. Nach dem Gipfel gab es 157 Ermittlungsverfahren gegen Polizisten. Alle wurden zunächst eingestellt.
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2: Hier steht ihr aktuell am längsten. Auf der A1 Richtung Lübeck gibt es zwischen dem Maschener Kreuz und dem Dreieck Hamburg-Norderelbe 12 Kilometer Stau. In der Gegenrichtung steht ihr zwischen Hamburg-Billstedt und dem Dreieck Hamburg-Norderelbe auf 5 Kilometern. Auf der A7 Richtung Flensburg staut es sich zwischen Hamburg-Heimfeld und Hamburg-Othmarschen auf 6 Kilometern. Ebenfalls Richtung Flensburg müsst ihr zwischen Hamburg-Stellingen und Hamburg-Schnelsen-Nord mit 2 Kilometern Stau rechnen. Auf der A24 Richtung Hamburg herrscht zwischen Hamburg-Jenfeld und Hamburg-Horn dichter Verkehr. In der Gegenrichtung stockt es zwischen Schwarzenberg-Grande und Thalkau auf 1 Kilometer. Habt eine gute und sichere Fahrt.
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2: In Waldsbüll haben wir aktuell 18 Grad, in Großenwiehr ebenfalls 18 und auch Niebel meldet 18 Grad. Und so wird das Wetter heute. Es erwartet euch ein Tag mit Wolken und Regen, das Ganze bei maximal 24 Grad.
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1: Riley Green mit neuer Musik. Herzlich willkommen, liebe Country-Freunde. Es gibt jetzt Think As You Drunk von Riley Green. Ist ganz, ganz neu. New Country haben wir dann schon. Fehlt noch der legendäre. Gibt's natürlich auch vor 10 Uhr hier noch zum Beispiel von Fairground Attraction. Wir haben John Michael Montgomery mit dabei mit I Swear und noch viele, viele mehr. Ich bin Philipp, vertrete heute meinen Kollegen Cedric Kunz, der sich entschuldigen lässt. Schön, dass wir hier zusammen ein bisschen unsere Lieblingsmusik hören können. Hier ist Riley Green.

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1: Liebe Country Crew, wir haben heute schon viel über die, Rivalität von John Michael Montgomery und der R&B-Pop-Band All For One gesprochen. Wie kommen wir heute drauf? Die haben beide unseren Song des Tages rausgebracht. Es geht ja heute um das Lied I Swear. Wir feiern natürlich die Country-Version von John Michael Montgomery, aber auch eben die Band All For One hat dieses Lied rausgebracht und zwar nur kurze Zeit nach John Michael Montgomery. Das Besondere, beide Lieder sind auf Platz 1 der Charts gegangen. Die eine Nummer in den Country-Charts, die andere in den Pop-Charts. Und da könnte man jetzt natürlich denken, da gibt es so ein bisschen Beef zwischen denen. Ja, wer hat denn jetzt das eine echte I Swear rausgebracht? Ängste, die haben einen ganz anderen Weg eingeschlagen und das finde ich großartig. Denn irgendwann, und zwar im Jahr 2015, sind John Michael Montgomery und All For One einfach mal gemeinsam ins Studio gegangen und haben eine gemeinsame Version von I Swear aufgenommen. Und genau die spielen wir jetzt nicht, weil wir wollen ja John Michael Montgomery hören. Hier ist er, ohne All For One. Ich grabe die Rivalität einfach wieder aus. Unser Song des Tages ist heute I Swear.

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1: Ich bin Ursula Winkler. Die Spitzen von Union und SPD kommen heute zu den möglicherweise entscheidenden Beratungen über ihr Reformpaket zusammen. Im Koalitionsausschuss wird es unter anderem um Steuerentlastungen kleiner und mittlerer Einkommen, Arbeitsmarktreformen sowie Rente, Gesundheit und Pflege gehen. Ob es schon heute zu Entscheidungen kommt, ist offen. Die Koalition will sich nicht unter Zeitdruck setzen lassen. Der Tankrabatt ist vorbei. Das könnte sich um 12 Uhr besonders bemerkbar machen, denn der Steuerrabatt ist zwar seit Mitternacht Geschichte, Preiserhöhungen sind aber nur mittags erlaubt. Offensichtlich haben aber viele Tankstellen die Preise zuletzt schon stark erhöht.
2: Viele Autofahrer haben die letzten Stunden des Tankrabatts noch genutzt. An manchen Tankstellen gab es teils riesige Schlangen. Der ADAC hält die aktuellen Preisaufschläge trotzdem für nicht gerechtfertigt. Die Ölpreise seien zuletzt gesunken. Trotzdem hätten die Mineralölkonzerne die höhere Steuer offenbar schon vor dem offiziellen Ende des Tankrabatts eingepreist. Das Bundeskartellamt hat angekündigt, überzogene Erhöhungen genau zu prüfen. Zoe Tassovali, Nachrichtenredaktion.
1: Noch nie waren die Ozeane im Juni so warm. Die Oberflächentemperatur der Weltmeere hat zum Sommerbeginn einen neuen Rekord erreicht. Das haben die Experten des EU-Klimadienstes Copernicus und des Copernicus-Meeresdienstes gemessen.
3: Etwa 21 Grad Wassertemperatur haben die Experten gemessen. Die Adria, das Mittelmeer, wird sich in diesem Sommer für viele Urlauber wohl anfühlen wie eine Badewanne. Zumal in den kommenden Monaten wohl weitere Rekorde gebrochen werden. Grund für die Erwärmung sei der Klimawandel und das Klimaphänomen El Niño, so die Fachleute. Und das bedeutet auch, möglicherweise wird es häufiger Starkregen geben, Sturm und Überschwemmungen. Claudia Wächter, Nachrichtenredaktion.
1: Zum Fußball. Topfavorit Frankreich hat im WM-16-Finale mit 3:0 gegen Schweden gewonnen und trifft damit am Samstag auf Deutschland-Bezwinger Paraguay. WM-Mitgastgeber Mexiko besiegte Ecuador mit 2:0 und muss in der nächsten Runde gegen den Kongo oder Titelanwärter England ran. Die Norweger gewannen mit 2:1 gegen die Elfenbeinküste. Der nächste Gegner ist Brasilien.
4: Und jetzt für euch das Nordupdate mit Christian Schmidt. In Neumünster brennt seit gestern im Stadtteil Wittorf ein Lagerhallenkomplex. Die Helfer sind dort auch weiterhin im Einsatz. Durch das Feuer gab es heute auch viele Schulausfälle. Auch das Technische Hilfswerk und der Katastrophenschutz sind vor Ort. Eine Verfolgungsjagd über die deutsch-dänische Grenze endete gestern Abend auf der A7 tödlich. Der 46-jährige Fahrer fuhr mit hoher Geschwindigkeit auf einen LKW auf und starb. Im Auto saßen demnach auch seine 42-jährige Frau und ein 11-jähriges Kind. Beide kamen schwer verletzt ins Krankenhaus, befinden sich aber nicht in Lebensgefahr. Die Ermittlungen laufen.
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5: Hier steht die aktuell am längsten. Auf der A7 Richtung Flensburg gibt es zwischen Hamburg-Heimfeld und Hamburg-Othmarschen 7 Kilometer Stau. Ebenfalls Richtung Flensburg steht ein liegengebliebenes Fahrzeug an der Einfahrt Hamburg-Bahrenfeld. Auf der A1 Richtung Lübeck stockt es zwischen dem Maschener Kreuz und dem Dreieck Hamburg-Norderelbe auf 9 Kilometern. In der Gegenrichtung gibt es zwischen Hamburg-Billstedt und dem Dreieck Hamburg-Norderelbe 4 Kilometer Stau. Auf der A24 Richtung Schwerin staut es sich zwischen Schwarzenbeck-Grande und Thalkau auf 1 Kilometer. In der Gegenrichtung gibt es zwischen Hamburg-Jenfeld und Hamburg-Horn ebenfalls 1 Kilometer Stau. Gute Fahrt.
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5: In Klangsbüll zeigt das Thermometer 19 Grad. Auch in Joldelund sind es 19 Grad. In Uffersee ist es mit 18 Grad etwas kühler. Und so wird das Wetter heute. Es erwartet euch ein Tag mit Wolken und Regen. Das Ganze bei maximal 24 Grad.
6: Der Mittwochvormittag bei Deutschlands Country Radio The Wolf ist immer einer der schönsten Vormittage der Woche, weil immer mittwochs ist bei uns Legendentag. Da gucken wir uns einen Künstler, eine Künstlerin, auch mal eine Band ganz genau an. Heute geht es um eine großartige Frau, nämlich um Trisha Yearwood. Wir haben viel über sie zu erzählen, wir haben aber natürlich noch viel mehr von ihr zu hören. Großartige Musik von Trisha Yearwood gibt es heute hier ganz viel, denn es ist Mittwoch. Da ist bei Deutschlands Country Radio The Wolf immer Legendentag. Wir haben aber auch Platz für alle anderen Legenden an diesem Tag. Zum Beispiel für Billy Carrington. Hier ist er jetzt mit Good Directions. Ich bin Philipp, vertrete heute meinen Kollegen Cedric. Hallo zusammen.

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3: Hier steht ihr aktuell am längsten. Auf der A1 Richtung Lübeck gibt es zwischen dem Maschener Kreuz und dem Dreieck Hamburg-Norderelbe 9 Kilometer Stau. In der Gegenrichtung staut es sich zwischen Hamburg-Billstedt und dem Dreieck Hamburg-Norderelbe auf 3 Kilometern. Auf der A7 Richtung Flensburg staut es sich zwischen Hamburg-Hausbruch und Hamburg-Othmarschen auf 4 Kilometern. Ebenfalls Richtung Flensburg steht an der Einfahrt Hamburg-Bahrenfeld ein liegengebliebenes Fahrzeug auf der Fahrbahn. Auf der A1 Richtung Lübeck gibt es zwischen Bagterheide und Bad Oldesloe 5 Kilometer Stau. Im weiteren Verlauf stockt der Verkehr zwischen dem Dreieck Hamburg-Südost und Hamburg-Billstedt auf 3 Kilometern. Gute Fahrt.
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3: Bei euch in Glücksburg sind es aktuell 19 Grad, auch in Walsbüll messen wir 19 und Handewitt meldet ebenfalls 19 Grad. Und so wird das Wetter heute. Es erwartet euch ein Tag mit Wolken und Regen, das Ganze bei maximal 24 Grad.
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4: Um knapp 10:30, gleich gibt's Musik von Trisha Yearwood und zwar An American Girl aus dem Jahr 1995. Da hat sie uns dieses wunderbare Lied geschenkt. Wir hören ganz viel Trisha Yearwood heute, weil heute ist ja Legendentag und da haben wir uns die junge Frau mal ganz genau vorgenommen. Hier ist also die Frau, die heute im Mittelpunkt bei Deutschlands Country Radio The Wolf steht. Hier ist Trisha Yearwood.
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1: Ich bin Ursula Winkler. Der Tankrabatt ist vorbei. Das könnte sich um 12 Uhr besonders bemerkbar machen, denn der Steuerrabatt ist zwar seit Mitternacht Geschichte, Preiserhöhungen sind aber nur mittags erlaubt. Offensichtlich haben aber viele Tankstellen die Preise zuletzt schon stark erhöht.
2: Viele Autofahrer haben die letzten Stunden des Tankrabatts noch genutzt. An manchen Tankstellen gab es teils riesige Schlangen. Der ADAC hält die aktuellen Preisaufschläge trotzdem für nicht gerechtfertigt. Die Ölpreise seien zuletzt gesunken. Trotzdem hätten die Mineralölkonzerne die höhere Steuer offenbar schon vor dem offiziellen Ende des Tankrabatts eingepreist. Das Bundeskartellamt hat angekündigt, überzogene Erhöhungen genau zu prüfen. Zoe Tassovali, Nachrichtenredaktion.
1: Rente, Steuern, Gesundheit, Pflege. Die schwarz-rote Bundesregierung will in dieser Woche ein großes Reformpaket schnüren. Dazu gibt es allerdings noch einige Streitthemen, die heute Abend im Koalitionsausschuss Thema werden.
3: Bei der Rente ist sich Schwarz-Rot weitgehend einig. Die Vorschläge der Rentenkommission sollen vollumfänglich umgesetzt werden. Und bei der Gesundheitsreform sollen die ersten Gesetze schon bis Jahresende fix sein. Streit gibt es dagegen noch bei den Themen Steuern und Arbeitszeit. Die SPD will kleinere Einkommen entlasten und dafür Gutverdiener ab 100.000 Euro und Erben stärker zur Kasse bitten, was die Union in der vorgeschlagenen Form ablehnt. CDU und CSU wollen den 8-Stunden-Arbeitstag dagegen mit einer Wochenarbeitszeit ablösen. Dagegen machen wiederum die Gewerkschaften mobil. Tanja Wagner, Nachrichtenredaktion.
1: Das Auswärtige Amt hat seine Reisewarnung für Russland wegen der verstärkten ukrainischen Drohnenangriffe massiv ausgeweitet. Gewarnt wird jetzt vor Reisen im ganzen Land. Bisher galt dies nur für die an die Ukraine angrenzenden Gebiete. Die Begründung, es sei mit erheblicher Gefährdung zu rechnen. Für deutsche Staatsangehörige und deutsch-russische Doppelstaatler bestehe außerdem die Gefahr willkürlicher Festnahmen. Etwa 30% der 25-Jährigen in Deutschland haben im vergangenen Jahr noch bei ihren Eltern gewohnt. Damit sei der Anteil etwas höher gewesen als in den Jahren davor, teilte das Statistische Bundesamt mit. Söhne leben demnach deutlich länger zu Hause als Töchter. 36% der Männer waren mit 25 Jahren noch nicht ausgezogen. Bei den Frauen waren es nur 23%.
4: Und jetzt für euch das Nordupdate mit Christian Schmidt. In Neumünster brennt seit gestern im Stadtteil Wittorf ein Lagerhallenkomplex. Die Helfer sind dort auch weiterhin im Einsatz. Durch das Feuer gab es heute auch viele Schulausfälle. Auch das Technische Hilfswerk und der Katastrophenschutz sind vor Ort. Eine Verfolgungsjagd über die deutsch-dänische Grenze endete gestern Abend auf der A7 tödlich. Der 46-jährige Fahrer fuhr mit hoher Geschwindigkeit auf einen LKW auf und starb. Im Auto saßen demnach auch seine 42-jährige Frau und ein 11-jähriges Kind. Beide kamen schwer verletzt ins Krankenhaus, befinden sich aber nicht in Lebensgefahr. Die Ermittlungen laufen.
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5: Hier steht ihr aktuell am längsten. Auf der A1 Richtung Lübeck gibt es zwischen dem Kreuz Bargteheide und Bad Oldesloe 5 Kilometer Stau. Ebenfalls Richtung Lübeck steht ihr zwischen dem Dreieck Hamburg Südost und Hamburg Billstedt auf 3 Kilometern. Auf der A7 Richtung Flensburg bildet sich zwischen Hamburg Hausbruch und Hamburg Othmarschen ein Stau über 6 Kilometer. In der Gegenrichtung Richtung Hamburg müsst ihr zwischen Hennstedt-Ulzburg und Quickborn mit einer ungesicherten Unfallstelle rechnen. Wir wünschen euch eine gute Fahrt.
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5: Bei euch in Schleswig sind es aktuell 21 Grad, in Langenhorn messen wir ebenfalls 21 und auch Niebüll meldet 21 Grad. In den nächsten Stunden ist es überwiegend bewölkt mit leichtem Regen. Heute Nacht sinkt das Thermometer auf milde 16 Grad. Morgen wird es wechselhaft mit Wolken und Regen bei bis zu 22 Grad.
6: Hier ist Deutschlands Country Radio The Wolf mit ein bisschen Whisky zum Frühshoppen, Whisky Glasses. Denn genau darum geht's jetzt bei Morgan Wallen in seiner Nummer aus dem Jahr 2008. Nur 2 Jahre vorher, denkt man gar nicht, kam von den Highwaymen Riders in the Sky raus. Zumindest die Live-Version, die wir uns direkt im Anschluss anhören. Wir haben New Country von Stella Lefty noch mit dabei. Es gibt legendären Country von Conway Twitty und noch viel, viel mehr. Ich bin Philipp, vertrete heute meinen Kollegen Cedric. Hallo zusammen.

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2: Hey, we're Dan and Shay.
3: And this is Save Me the Trouble.
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5: We're so proud of
6: Wir sind so stolz auf diesen Song, einer unserer absoluten Favoriten. Jedes Mal, wenn ich ihn höre, denke ich, Shay Mooney ist einfach der beste Sänger überhaupt. Er hat sich hier wirklich die Seele aus dem Leib gesungen. Schon als wir den Song geschrieben haben, hatten wir diese Vision, ihn live zu performen. Und wir glauben, das wird einer dieser Songs, den jeder mitsingt. Er setzt den Ton für unser neues Album und wir hoffen, dass er euch genauso gefällt wie uns.
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7: Hier steht ihr aktuell am längsten. Auf der A1 Richtung Lübeck gibt es zwischen dem Maschener Kreuz und dem Dreieck Hamburg-Norderelbe 8 Kilometer stockenden Verkehr. In der Gegenrichtung müsst ihr zwischen Hamburg-Billstedt und dem Dreieck Hamburg-Norderelbe mit 3 Kilometern Stau rechnen. Auf der A7 Richtung Hamburg staut es sich zwischen Flensburg und Tarb auf 3 Kilometern. Ebenfalls Richtung Hamburg gibt es zwischen Hennstedt-Ulzburg und Quickborn eine Gefahr durch eine ungesicherte Unfallstelle. Wir wünschen euch eine gute Fahrt.
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7: In Uffersee haben wir aktuell 21 Grad. In Ellund und Glücksburg sind es jeweils 20 Grad. In den nächsten Stunden ist es überwiegend bewölkt mit leichtem Regen. Heute Nacht sinkt das Thermometer auf milde 16 Grad. Morgen wird es wechselhaft mit Wolken und Regen bei bis zu 22 Grad.
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8: Und gleich kräht schon wieder der Mittagshahn. Deutschlands Country Radio The Wolf düst mit euch durch diesen Mittwochvormittag mit Musik jetzt von Low Cash und Pamely. Hier ist Let the Country Music

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1: Ich bin Ursula Winkler. Der Tankrabatt ist vorbei und wirkt vereinzelt noch immer, denn der Steuerrabatt ist zwar seit Mitternacht Geschichte, Preiserhöhungen sind aber nur mittags erlaubt. Insgesamt zeigten sich heute bereits an vielen Tankstellen höhere Preise als zuletzt, obwohl der Morgen eigentlich zu den günstigsten Zeiten gehört. Für Superbenzin und Diesel wurden in der Regel Preise über 1,90 Euro pro Liter verlangt. Rente, Steuern, Gesundheit, Pflege. Die schwarz-rote Bundesregierung will in dieser Woche ein großes Reformpaket schnüren. Der Bundesverband der deutschen Industrie hat die Koalition wegen der Wirtschaftskrise aufgefordert, ein Paket für mehr Wachstum und Wettbewerbsfähigkeit zu liefern.
2: Die Industrie, Handwerksverbände, Start-ups, sie alle haben seit Jahren vor allem eine Forderung: bitte weniger Papierkram, weniger Anträge und bitte eine schnellere Bearbeitungszeit. Kurz, Bürokratieabbau. Und auch das ist ein Thema für die Bundesregierung. Sie will da liefern. Beim Koalitionsausschuss will Schwarz-Rot auch eine Reform der Einkommensteuer voranbringen. Um kleine und mittlere Einkommen zu entlasten, will die SPD unter anderem einen höheren Spitzensteuersatz. CDU und CSU passt das nicht. Lea Matschullert, Berlin.
1: Ab heute heißt die Unterstützung für Langzeitarbeitslose nicht mehr Bürgergeld, sondern Grundsicherung. Es treten auch deutlich schärfere Regeln für die Bezieher in Kraft.
3: Wer zumutbare Arbeit ablehnt, Fördermaßnahmen abbricht oder wiederholt Termine beim Jobcenter versäumt, muss mit drastischen Leistungskürzungen rechnen bis hin zur kompletten Einstellung aller Zahlungen. Außerdem muss ab jetzt jeder, der mehr als 15.000 Euro Vermögen angespart hat, dieses Geld zum Leben nutzen. Bislang galt im ersten Jahr eine Grenze von 40.000 Euro. Über die Höhe der Zahlungen wird politisch zwar diskutiert, vor allem aus der CDU und CSU kommen Forderungen, den Regelsatz zu kürzen, aber im Moment bleibt er unverändert bei 563 Euro für Alleinstehende. Uli Reitinger, Berlin.
1: Die Deutsche Bahn stattet ab sofort rund 2000 Mitarbeiterinnen und Mitarbeiter im Fernverkehr mit sogenannten Bodycams aus. Das umfasse etwa Zugbegleiterinnen und Zugbegleiter oder Beschäftigte in der Bordgastronomie, wie der Konzern mitteilte. Die Nutzung der Kameras bleibe freiwillig. So sollen die Mitarbeiter Übergriffe durch Fahrgäste besser dokumentieren können und ihre Sicherheit soll sich dadurch erhöhen.
4: Und jetzt für euch das Nordupdate mit Christian Schmidt. In Neumünster brennt seit gestern im Stadtteil Wittorf ein Lagerhallenkomplex. Die Helfer sind dort auch weiterhin im Einsatz. Durch das Feuer gab es heute auch viele Schulausfälle. Auch das Technische Hilfswerk und der Katastrophenschutz sind vor Ort. Eine Verfolgungsjagd über die deutsch-dänische Grenze endete gestern Abend auf der A7 tödlich. Der 46-jährige Fahrer fuhr mit hoher Geschwindigkeit auf einen LKW auf und starb. Im Auto saßen demnach auch seine 42-jährige Frau und ein 11-jähriges Kind. Beide kamen schwer verletzt ins Krankenhaus, befinden sich aber nicht in Lebensgefahr. Die Ermittlungen laufen.
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5: Hier steht ihr aktuell am längsten. Auf der A1 Richtung Lübeck gibt es zwischen dem Maschener Kreuz und dem Dreieck Hamburg-Norderelbe 8 Kilometer Stau. In der Gegenrichtung Richtung Hamburg stockt es zwischen Hamburg-Billstedt und dem Dreieck Hamburg-Norderelbe auf 4 Kilometern. Auf der A7 Richtung Hamburg staut es sich zwischen Flensburg und Schleswig-Schubi auf 5 Kilometern. Ebenfalls Richtung Hamburg gibt es 3 Kilometer Stau zwischen dem Dreieck Hamburg-Nordwest und Hamburg-Bahrenfeld. Auf der A1 Richtung Fehmarn steht ihr zwischen Ratekau und Pansdorf auf 4 Kilometern. In der Gegenrichtung Richtung Lübeck gibt es zwischen Scharbeutz und Pansdorf 1 Kilometer Stau. Habt eine gute und sichere Fahrt.
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5: In Uffersee zeigt das Thermometer aktuell 24 Grad. In Schafflund sind es 21 Grad und in Niebel messen wir 22 Grad. In den nächsten Stunden ist es überwiegend bewölkt mit leichtem Regen. Heute Nacht sinkt das Thermometer auf milde 16 Grad. Morgen wird es wechselhaft mit Wolken und Regen bei bis zu 22 Grad.
6: Mit Marius Moch, hallo, schöne Mittagspause euch hier am Mittwoch. Gibt ja so bestimmte Gerichte, die man neu für sich entdeckt und auf einmal nicht mehr genug davon bekommt. Bei mir ist es im Moment Baguette mit Pesto, Tomate, Mozzarella und Rucola. Ja, perfektes Sommeressen also. Könnte ich aktuell jeden Tag verschlingen, so ein Ding. So, das als kleine Inspiration für eure Mittagspause, die natürlich begleitet wird von richtig guter Country-Musik. Und die kommt in der nächsten halben Stunde unter anderem von Keith Urban, Hank Williams Jr., Ella Langley ist auch mit am Start Und den Anfang machen Maddie and Tay. Hier ist Kissing Cowboys für euren Start in die Mittagspause.

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6: Die meiste Geduld braucht ihr im Moment auf der A1 Richtung Lübeck. Zwischen dem Maschener Kreuz und dem Dreieck Hamburg-Norderelbe gibt es 6 Kilometer Stau. In der Gegenrichtung, Richtung Hamburg, staut es sich zwischen Billstedt und dem Dreieck Hamburg-Norderelbe auf 2 Kilometern. Auf der A7 Richtung Hamburg, zwischen Hamburg-Nordwest und Hamburg-Bahrenfeld, staut es sich auf 4 Kilometern. In der Gegenrichtung, Richtung Hannover, steht ihr im Elbtunnel Hamburg. Dort ist der rechte Fahrstreifen wegen eines kaputten Lastwagens gesperrt. Auf der A7 Richtung Hamburg, zwischen Flensburg und Schleswig-Schubi, gibt es 5 Kilometer stockenden Verkehr. Habt eine gute und sichere Fahrt.
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6: In Niebüll sind es aktuell 23 Grad, in Bredstedt ebenfalls 23 und auch in Handewitt messen wir 23 Grad. In den nächsten Stunden ist es überwiegend bewölkt mit leichtem Regen. Heute Nacht sinkt das Thermometer auf milde 16 Grad. Morgen wird es wechselhaft mit Wolken und Regen bei bis zu 22 Grad.
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7: Mit Marius Moch, howdy, schöne Mittagspause euch. Und ich glaube, die Mittagspausen im Hause Trisha Yearwood, die sind ein ganz besonderes Highlight. Die 61-Jährige ist nämlich nicht nur richtig gut am Mikrofon, sondern auch in der Küche. Ja, Trisha Yearwood hatte sogar eine eigene Kochsendung für ein paar Jahre. Ein echtes Multitalent also. Und heute dreht sich ja alles um sie hier an unserem Legendentag. Jeden Mittwoch stellen wir euch ja eine Legende der Country-Musik vor. Und hier ist sie jetzt, Trisha Yearwood mit She's in Love with the Boy.

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2: Ich bin Ursula Winkler. Seit Mitternacht ist der Tankrabatt vorbei und an den meisten Tankstellen sind die Preise inzwischen wieder deutlich gestiegen. Nur vereinzelt können Autofahrer noch vom Rabatt profitieren, heißt es unter anderem vom ADAC.
3: Viele Autofahrer haben die letzten Stunden des Tankrabatts noch genutzt. An manchen Tankstellen gab es teils riesige Schlangen. Der ADAC hält die aktuellen Preisaufschläge trotzdem für nicht gerechtfertigt. Die Ölpreise seien zuletzt gesunken. Trotzdem hätten die Mineralölkonzerne die höhere Steuer offenbar schon vor dem offiziellen Ende des Tankrabatts eingepreist. Das Bundeskartellamt hat angekündigt, überzogene Erhöhungen genau zu prüfen. Zoe Tassovali, Nachrichtenredaktion.
2: Die Spitzen von Union und SPD kommen heute zu den möglicherweise entscheidenden Beratungen über ihr Reformpaket zusammen. Im Koalitionsausschuss wird es unter anderem um Steuerentlastungen kleiner und mittlerer Einkommen, Arbeitsmarktreformen sowie Rente, Gesundheit und Pflege gehen. Ob es schon heute zu Entscheidungen kommt, ist offen. Die Koalition will sich nicht unter Zeitdruck setzen lassen. Ab heute kann man die Steuererklärung mit nur einem Klick erstellen. Die entsprechende App ist allerdings noch nicht für alle Steuerzahler nutzbar.
4: Die App ist zunächst nur für ledige und kinderlose Arbeitnehmerinnen und Arbeitnehmer nutzbar, sowie für Rentner und Pensionäre. Wer mitmachen will, muss sich nur bei der Mein Elster Plus App anmelden. Dann schickt das Finanzamt eine fertige Steuererklärung für das Jahr 2025 mit den Daten, die der Behörde bereits vorliegen. Außerdem verschickt das Finanzamt eine Vorschau auf den Steuerbescheid. Wenn einem das alles so passt, reicht ein Klick, um die Steuererklärung einzureichen. Man kann sie bei Bedarf aber auch noch anpassen. Uli Reitinger, Nachrichtenredaktion.
2: Etwa 30% der 25-Jährigen in Deutschland haben im vergangenen Jahr noch bei ihren Eltern gewohnt. Damit sei der Anteil etwas höher gewesen als in den Jahren davor, teilte das Statistische Bundesamt mit. Söhne leben demnach deutlich länger zu Hause als Töchter. 36% der Männer waren mit 25 Jahren noch nicht ausgezogen. Bei den Frauen waren es nur 23%.
5: Und jetzt für euch das Nordupdate mit Christian Schmidt. In Neumünster brennt seit gestern im Stadtteil Wittorf ein Lagerhallenkomplex. Die Helfer sind dort auch weiterhin im Einsatz. Durch das Feuer gab es heute auch viele Schulausfälle. Auch das Technische Hilfswerk und der Katastrophenschutz sind vor Ort. Eine Verfolgungsjagd über die deutsch-dänische Grenze endete gestern Abend auf der A7 tödlich. Der 46-jährige Fahrer fuhr mit hoher Geschwindigkeit auf einen LKW auf und starb. Im Auto saßen demnach auch seine 42-jährige Frau und ein 11-jähriges Kind. Beide kamen schwer verletzt ins Krankenhaus, befinden sich aber nicht in Lebensgefahr. Die Ermittlungen laufen.
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6: Hier steht ihr aktuell am längsten. Auf der A7 Richtung Hamburg gibt es zwischen Hamburg-Schnelsen und Hamburg-Bahrenfeld 6 Kilometer Stau. Im weiteren Verlauf steht ihr zwischen Seevetal-Vleestedt und Hamburg-Marmsdorf auf 3 Kilometern. Auf der A1 Richtung Lübeck stockt der Verkehr zwischen dem Maschener Kreuz und dem Dreieck Hamburg-Norderelbe auf 6 Kilometern. In der Gegenrichtung gibt es zwischen Hamburg-Billstedt und dem Dreieck Hamburg-Norderelbe 2 Kilometer Stau. Auf der A7 Richtung Hamburg zwischen Tarp und Schleswig-Schubi steht ihr auf 5 Kilometern. Ebenfalls Richtung Hamburg im Elbtunnel ist der rechte Fahrstreifen wegen eines kaputten Lastwagens gesperrt. Habt eine gute und sichere Fahrt.
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6: Bei euch in Joldelund sind es aktuell 23 Grad, in Walsbüll messen wir ebenfalls 23 und auch Bordelum meldet 23 Grad. In den nächsten Stunden ist es überwiegend bewölkt mit leichtem Regen. Heute Nacht sinkt das Thermometer auf milde 16 Grad. Morgen wird es wechselhaft mit Wolken und Regen bei bis zu 22 Grad.
7: Mit Marius Moch, howdy. Schön, dass ihr mit dabei seid, hier am Country-Mittag bei The Wolf. Und der geht gleich weiter mit Dolly Parton, Beyoncé ist mit dabei und natürlich auch echte Legenden, die Eagles mit Peaceful Easy Feeling. Gleich in ein paar Minuten. Vorher macht aber eine ganz junge Country-Künstlerin den Anfang. Hudson Rose mit Dancing on a Table. Sie hat 23 Jahre alt. Sie postet auch ein bisschen was von ihrer Musik auf Instagram. Und da wirkt sie mega sympathisch in ihren Videos. Also coole Frau, die übrigens von sich selbst sagt, dass sie professionelle Dad-Joke-Erzählerin ist. Also Dad-Jokes, das sind Witze, die Väter immer machen. Und soll ich euch mal was sagen? Ich bin zwar kein Vater, aber ich bin auch total gut in Dad-Jokes. Mein Bester, wie nennt man ein mittelmäßiges Solarium? Ein So-Lalarium. Also bitte, gern geschehen. Hier ist Hudson Rose mit Dancing on the Tables.

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0: Gemeinsam schauen wir jetzt auf die Top 3 Country Songs aus dem Jahr 1993.
1: Platz 3.
0: George Strait, Easy Come, Easy Go.
2: So long,
1: Platz 2.
0: John Michael Montgomery, I Love the Way You Love Me.
1: Platz 1.
0: Kaum ein Songname ist als Radiomoderator schwerer auszusprechen. Alan Jackson mit Chattahoochee.

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1: Hier steht ihr aktuell am längsten. Auf der A7 Richtung Hamburg gibt es zwischen Schnelsen und Bahrenfeld 6 Kilometer Stau. Ebenfalls Richtung Hamburg staut es sich zwischen Wader und Bordesholm auf 3 Kilometern. Auf der A1 Richtung Lübeck stockt der Verkehr zwischen dem Maschener Kreuz und dem Dreieck Hamburg-Norderelbe auf 6 Kilometern. In der Gegenrichtung, Richtung Hamburg, gibt es zwischen Moorfleet und dem Dreieck Hamburg-Norderelbe 1 Kilometer Stau. Wir wünschen euch eine gute Fahrt.
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1: In Bordelum haben wir aktuell 23 Grad. Auch in Planksbüll zeigt das Thermometer 23 Grad. Und in Tarb sind es ebenfalls 23 Grad. In den nächsten Stunden ist es überwiegend bewölkt mit leichtem Regen. Heute Nacht sinkt das Thermometer auf milde 16 Grad. Morgen wird es wechselhaft mit Wolken und Regen bei bis zu 22 Grad.
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2: Mit Marius Moch grüßt euch. Ja, was ist das denn für ein Sommer bis jetzt, oder? Letzte Woche bin ich fast jeden Tag am See gewesen. Das Resultat? Eine ganze Tube Sonnencreme leer gemacht und rund 150 Mückenfamilien ernährt. Ja, es hat aber trotzdem mega viel Spaß gemacht. Und wenn man dann da so liegt auf seinem Handtuch und in der Sonne brutzelt, dann überlegt man, ja, welcher Song würde denn jetzt hier perfekt in diese Situation passen? Und da haben wir Country-Freunde natürlich eine riesen Auswahl an Songs, die prädestiniert dafür sind, an einem langen Seetag gehört zu werden. Ja, und wir wollen jetzt von euch wissen, welche Country-Songs für euch unbedingt zum Sommer dazugehören. Votet jetzt für euren Lieblingssong in der The Wolf Summertime. 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
1: Ich bin Thomas Bliskin. Die Spitzen von Union und SPD kommen heute zu den möglicherweise entscheidenden Beratungen über ihr Reformpaket zusammen. Im Koalitionsausschuss wird es unter anderem um Steuerentlastungen kleiner und mittlerer Einkommen, Arbeitsmarktreformen und Bürokratieabbau gehen.
2: Die Industrie, Handwerksverbände, Start-ups, sie alle haben seit Jahren vor allem eine Forderung: bitte weniger Papierkram, weniger Anträge und bitte eine schnellere Bearbeitungszeit. Kurz, Bürokratieabbau. Und auch das ist ein Thema für die Bundesregierung. Sie will da liefern. Beim Koalitionsausschuss will Schwarz-Rot auch eine Reform der Einkommensteuer voranbringen. Um kleine und mittlere Einkommen zu entlasten, will die SPD unter anderem einen höheren Spitzensteuersatz. CDU und CSU passt das nicht. Lea Matschullert, Berlin.
1: Das Auswärtige Amt hat seine Reisewarnung für Russland angesichts der verstärkten ukrainischen Drohnenangriffe massiv ausgeweitet. Gewarnt wird jetzt vor Reisen im ganzen Land. Bisher galt das nur für die an die Ukraine angrenzenden Gebiete. Begründet wird dieser Schritt damit, dass in ganz Russland mit erheblicher Gefährdung durch Drohnen bzw. Trümmerteilen von Drohnen zu rechnen sei. Für deutsche Staatsangehörige bestehe zudem die Gefahr willkürlicher Festnahmen. Noch nie waren die Ozeane im Juni so warm. Die Oberflächentemperatur der Weltmeere hat zum Sommerbeginn einen neuen Rekord erreicht. Das haben die Experten des EU-Klimadienstes Copernicus und des Copernicus-Meeresdienstes gemessen.
3: Etwa 21 Grad Wassertemperatur haben die Experten gemessen. Die Adria, das Mittelmeer, wird sich in diesem Sommer für viele Urlauber wohl anfühlen wie eine Badewanne. Zumal in den kommenden Monaten wohl weitere Rekorde gebrochen werden. Grund für die Erwärmung sei der Klimawandel und das Klimaphänomen El Niño, so die Fachleute. Und das bedeutet auch, möglicherweise wird es häufiger Starkregen geben, Sturm und Überschwemmungen. Claudia Wächter, Nachrichtenredaktion.
1: Und zum Fußball: Bundestrainer Julian Nagelsmann ist nach dem Aus bei der WM kommentarlos nach Deutschland zurückgekehrt. Am Flughafen München verließ der 38-Jährige das Gebäude bei strömendem Regen durch einen Hinterausgang an einem Dutzend Journalisten vorbei, die vergeblich auf eine Stellungnahme warteten. Fans waren nicht gekommen.
4: Und jetzt für euch das Nord-Update mit Christian Schmidt. In Neumünster brennt seit gestern im Stadtteil Wittorf ein Lagerhallenkomplex. Die Helfer sind dort auch weiterhin im Einsatz. Durch das Feuer gab es heute auch viele Schulausfälle. Auch das Technische Hilfswerk und der Katastrophenschutz sind vor Ort. Eine Verfolgungsjagd über die deutsch-dänische Grenze endete gestern Abend auf der A7 tödlich. Der 46-jährige Fahrer fuhr mit hoher Geschwindigkeit auf einen LKW auf und starb. Im Auto saßen demnach auch seine 42-jährige Frau und ein 11-jähriges Kind. Beide kamen schwer verletzt ins Krankenhaus, befinden sich aber nicht in Lebensgefahr. Die Ermittlungen laufen.
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5: Hier steht ihr aktuell am längsten. Auf der A7 Richtung Hamburg kommt ihr zwischen Tarp und Schleswig-Jagel nur stockend voran, 9 Kilometer lang. Ebenfalls Richtung Hamburg gibt es zwischen Hamburg-Schnelsen und Hamburg-Bahrenfeld 5 Kilometer Stau. Auf der A1 Richtung Hamburg stockt es zwischen dem Maschender Kreuz und dem Dreieck Hamburg-Norderelbe auf 5 Kilometern. In der Gegenrichtung gibt es zwischen Hamburg-Morfleet und dem Dreieck Hamburg-Norderelbe 2 Kilometer Stau. Habt eine gute und sichere Fahrt.
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5: Bei euch in Leck sind es aktuell 22 Grad. In Handewitt messen wir 23 und Großenwiehr meldet ebenfalls 23 Grad. In den nächsten Stunden ist es überwiegend bewölkt mit leichtem Regen. Heute Nacht sinkt das Thermometer auf milde 17 Grad. Morgen wird es wechselhaft mit teilweise bewölktem Himmel und Regen bei bis zu 21 Grad.
6: Mit Marius Moch, howdy. Ja, und ihr wisst Bescheid, mittwochs wird's hier bei uns immer legendär bei The Wolf, unser Legendentag. Ja, jeden Mittwoch stellen wir euch eine Legende der Country-Musik vor. Und heute habe ich Trisha Yearwood für euch. Alles zu Trisha Yearwood gleich in ein paar Minuten, direkt nach Post Malone und Morgan Wallen, den Bellamy Brothers und Scotty McCreery. Der macht nämlich den Anfang in dieser Stunde. Hier ist Love Like This.

0: Post Malone und Morgan Wallen mit I Had Some Help hier am Mittwochnachmittag bei The Wolf. Schön, dass ihr mit dabei seid. Ja, und jetzt wollen wir uns einer echten Legende der Country-Musik widmen. Trisha Yearwood hier an unserem Legendentag.
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0: Wir schreiben das Jahr 1991. She's in Love with the Boy stürmt die Charts und befördert die junge Trisha Yearwood über Nacht zu einer der erfolgreichsten Country-Sängerinnen aller Zeiten. Es war der Beginn einer großen Karriere. Nach ihrem Durchbruch 1991 folgten mit Thinking About You, Believe Me Baby und Perfect Love weitere Nummer 1 Hits. Ihren größten Erfolg hatte sie aber 1997 mit ihrer Version von How Do I Live. Einer der größten Begleiter ihrer frühen Karriere, Garth Brooks, der ebenfalls ein großer Country-Star in den 90er Jahren war. Sie ging mit ihm auf Tour und auch außerhalb der Musik stimmt die Chemie zwischen den beiden. Aus Kollegen werden Partner fürs Leben. 2005 heiraten Trisha Yearwood und Garth Brooks. Doch Trisha Yearwood kann nicht bloß Country-Musik, auch in der Küche hat sie einiges drauf. 2012 bekommt sie ihre eigene Kochsendung Trisha's Southern Kitchen, die sogar einen Emmy gewonnen hat.
2: Cooking for my family and friends really is my love language. It just makes me happy.
0: Sängerin, Schauspielerin, TV-Star und Köchin. Trisha Yearwood ist eine Frau mit vielen Talenten und völlig zu Recht eine Legende der Country-Musik.

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1: 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Und jetzt schauen wir auf die Top 3 Country-Songs aus dem Jahr 1988.
2: Platz 3.
1: Los geht's mit Restless Heart, Wheels.
2: Platz 2.
1: Und da landet Keith Whitley mit When You Say Nothing At All.
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2: Platz 1.
1: Hier haben wir Fairground Attraction mit Perfect. Der Song, der wurde übrigens auch ein Jahr später noch als britische Single des Jahres ausgezeichnet.
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8: Hier steht ihr aktuell am längsten. Auf der A7 Richtung Hamburg gibt es zwischen Hamburg-Schnelsen und Hamburg-Bahrenfeld 6 Kilometer Stau. In der Gegenrichtung stockt der Verkehr zwischen Hamburg-Waltershof und Hamburg-Othmarschen auf 3 Kilometern. Auf der A1 Richtung Hamburg staut es sich zwischen Hamburg-Billstedt und dem Dreieck Hamburg-Norderelbe auf 4 Kilometern. In der Gegenrichtung rollt der Verkehr zwischen dem Maschener Kreuz und dem Dreieck Hamburg-Norderelbe nur stockend auf 5 Kilometern. Auf der A7 Richtung Hamburg gibt es zwischen Wader und Bordesholm 3 Kilometer Stau. Ebenfalls Richtung Hamburg staut es sich zwischen Offschlag und dem Kreuz Rendsburg auf 6 Kilometern. Habt eine gute und sichere Fahrt.
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8: Bei euch in Leck sind es aktuell 23 Grad. In Langenhorn messen wir ebenfalls 23 und auch Bredstedt meldet 23 Grad. In den nächsten Stunden ist es überwiegend bewölkt mit leichtem Regen. Heute Nacht sinkt das Thermometer auf milde 17 Grad. Morgen wird es wechselhaft mit teilweise bewölktem Himmel und Regen bei bis zu 21 Grad.
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9: Mit Marius Moch, howdy. Der Mittwochnachmittag geht gleich weiter hier bei The Wolf mit dem Boss Bruce Springsteen und For You aus 1973. Zum Start in diese nächste halbe Stunde habe ich jetzt aber John Party für euch. Und wenn der Mann eins kann, dann ist es Party-Songs schreiben. So wie dieser hier, Drinking and Dancing. Klingt wie Samstagabend, ist aber Mittwochnachmittag. Aber man darf doch wohl noch träumen, oder? Das ist John Party.
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Taylor Swift mit Mean aus 2010. Ihr hört den Country-Nachmittag hier bei The Wurf. Ja, und morgen, also am Donnerstag, soll wohl die Hochzeit von Taylor Swift und ihrem Verlobten Travis Kelce stattfinden. Und ich bin ehrlich, ich wäre da gern dabei. Popqueen Taylor Swift hat nämlich einfach für ihre Hochzeit den Madison Square Garden in New York gemietet. New Yorks bekannteste Sportarena. Ja, und die Party wird anscheinend auch richtig fett. Donnerstag und Freitag wird gefeiert. Über 1000 Menschen sollen kommen. Und für Musik ist natürlich auch gesorgt, aber nicht von einer klassischen Hochzeitsband, sondern einfach von Tim McGraw und Fleetwood Mac-Sängerin Stevie Nicks. Also Stevie Nicks als Hochzeitssängerin, das ist nicht schlecht. Das würde ich auch nehmen. Der Mittwochnachmittag, weiter geht's. Hier sind Brad Paisley und Miranda Lambert mit Someone Else's Arms.

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1: Ich bin Thomas Bleskin. Mit der heutigen Mittagserhöhung haben die Spritpreise die Marke von 2 Euro je Liter deutlich überschritten. Nach Angaben des ADAC kostet Super E10 im bundesweiten Durchschnitt jetzt 2,15 Euro pro Liter, Diesel 2,11 Euro. Damit liegen die Preise nach dem Auslaufen des Tankrabatts deutlich über dem Niveau der vergangenen Wochen.
2: Genau damit hatten viele Autofahrer gerechnet. Eine Überraschung war das also nicht. Und viele sind am späten Vormittag noch einmal schnell an die Zapfsäule gerollt. Zum Last-Minute-Tanken nach dem Motto, mitnehmen, was geht. Auch der ADAC hatte einen Preisanstieg vorhergesagt und Tankstellenbetreiber kritisiert. Denn die hatten bereits gestern die Preise erhöht, als in vielen Tanks noch günstig versteuerter Kraftstoff war. Claudia Wächter, Nachrichtenredaktion.
1: Von den Beratungen des Koalitionsausschusses hat sich Bundeskanzler Merz zuversichtlich über eine Einigung auf ein Reformpaket gezeigt. Ziel sei es, die Wettbewerbsfähigkeit der Wirtschaft zu stärken und Investitionen sowie den privaten Konsum anzukurbeln, so der Kanzler. CDU, CSU und SPD wollen dazu heute im Kanzleramt beraten.
3: Die Industrie, Handwerksverbände, Start-ups, sie alle haben seit Jahren vor allem eine Forderung: bitte weniger Papierkram, weniger Anträge und bitte eine schnellere Bearbeitungszeit. Kurz, Bürokratieabbau. Und auch das ist ein Thema für die Bundesregierung. Sie will da liefern. Beim Koalitionsausschuss will Schwarz-Rot auch eine Reform der Einkommensteuer voranbringen. Um kleine und mittlere Einkommen zu entlasten, will die SPD unter anderem einen höheren Spitzensteuersatz. CDU und CSU passt das nicht. Lea Matschullert, Berlin.
1: Das Auswärtige Amt hat seine Reisewarnung für Russland angesichts der verstärkten ukrainischen Drohnenangriffe massiv ausgeweitet. Gewarnt wird jetzt vor Reisen im ganzen Land. Bisher galt das nur für die an die Ukraine angrenzenden Gebiete. Begründet wird dieser Schritt damit, dass in ganz Russland mit erheblicher Gefährdung durch Drohnen bzw. Trümmerteilen von Drohnen zu rechnen sei. Bundestrainer Julian Nagelsmann ist nach dem Aus bei der Fußball-WM kommentarlos nach Deutschland zurückgekehrt. Am Flughafen München verließ der 38-Jährige das Gebäude bei strömendem Regen durch einen Hinterausgang an einem Dutzend Journalisten vorbei, die vergeblich auf eine Stellungnahme warteten. Fans waren nicht gekommen.
4: Und jetzt für euch das Nordupdate mit Christian Schmidt. In Neumünster brennt seit gestern im Stadtteil Wittorf ein Lagerhallenkomplex. Die Helfer sind dort auch weiterhin im Einsatz. Durch das Feuer gab es heute auch viele Schulausfälle. Auch das Technische Hilfswerk und der Katastrophenschutz sind vor Ort. Eine Verfolgungsjagd über die deutsch-dänische Grenze endete gestern Abend auf der A7 tödlich. Der 46-jährige Fahrer fuhr mit hoher Geschwindigkeit auf einen LKW auf und starb. Im Auto saßen demnach auch seine 42-jährige Frau und ein 11-jähriges Kind. Beide kamen schwer verletzt ins Krankenhaus, befinden sich aber nicht in Lebensgefahr. Die Ermittlungen laufen.
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5: Hier steht ihr aktuell am längsten. Auf der A7 Richtung Hamburg gibt es zwischen Schleswig-Jagel und dem Kreuz Rendsburg 9 Kilometer Stau. In der Gegenrichtung staut es sich zwischen Hamburg-Hausbruch und Hamburg-Othmarschen auf 6 Kilometern. Auf der A1 Richtung Bremen stockt der Verkehr zwischen dem Maschener Kreuz und dem Dreieck Hamburg-Norderelbe auf 6 Kilometern. Ebenfalls in Richtung Bremen gibt es stockenden Verkehr zwischen Hamburg-Billstedt und Hamburg-Stillhorn auf 5 Kilometern. Wir wünschen euch eine gute Fahrt.
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5: In Bredstedt haben wir aktuell 23 Grad. Genauso warm ist es in Niebel und auch Handewitt meldet 23 Grad. In den nächsten Stunden ist es überwiegend bewölkt mit leichtem Regen. Heute Nacht sinkt das Thermometer auf milde 17 Grad. Morgen wird es wechselhaft mit teilweise bewölktem Himmel und Regen bei bis zu 21 Grad.
6: Mit Marius Moch, howdy, kommt gut durch den Nachmittag an diesem Mittwoch, ist ja bald geschafft, nicht mehr weit bis zum Feierabend und die Zeit bis dahin machen wir uns auch noch richtig schön, gleich mit Eric Clapton und Lay Down Sally, vorher habe ich aber eine richtig coole Live-Nummer für euch, Tim McGraw ist das, I like it, I love it.

Mart Smith mit Stargazing hier an eurem Mittwochnachmittag bei The Wolf. Ja, und wie jeden Tag haben wir auch heute wieder einen Song des Tages für euch. Und für den gehen wir zurück ins Jahr 1993 auf die Tanzflächen des Landes. Wenn das romantische Licht angeht und der DJ sagt, sucht euch euren Tanzpartner, es wird kuschelig. Hier ist I Swear.

John Michael Montgomery, I swear, was für eine romantische Nummer, echte Country-Ballade. Er singt davon, dass er immer bei seiner Partnerin bleiben will, sie dabei unterstützt, ihre Träume zu erfüllen und niemals ihr Vertrauen bricht. Also alles, was ein Liebessong braucht. Dazu noch ein eingängiger Refrain, den jeder schon mal gehört hat und mitsingen kann. Und schon ist er fertig. Der perfekte Kaminfeuersong. Übrigens, I Swear wurde 1995 sogar mit 2 Grammys ausgezeichnet. Unter anderem als bester Country-Song des Jahres. Ja, und heute ist er unser Song des Tages. Hier ist John Michael Montgomery mit I Swear.

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0: Mercy with Sean McConnell.
1: Ich habe Mercy mit Sean McConnell geschrieben, einem meiner Lieblingsautoren. Ich habe ihn von einer alten Beziehung erzählt und dabei das Wort Mercy benutzt. Er meinte nur, wow, das muss der Titel sein. Der Song entstand dann ziemlich schnell mit vielen emotionalen Momenten. Wir wollten einen ganz intimen, ehrlichen Song schreiben. Und ich sage das nicht oft, aber bei Mercy hoffe ich tatsächlich, dass er die Leute ein kleines bisschen traurig macht. Ich wünsche mir, dass sich jeder, der ihn hört, an einen Moment erinnert, in dem er sich genauso gefühlt hat.
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3: Hier steht ihr aktuell am längsten. Auf der A7 Richtung Flensburg gibt es zwischen Hamburg-Heimfeld und Hamburg-Othmarschen 7 Kilometer Stau. In der Gegenrichtung Richtung Hamburg steht ihr zwischen dem Dreieck Hamburg-Nordwest und Hamburg-Bahrenfeld auf 4 Kilometern. Auf der A1 Richtung Lübeck stockt es zwischen dem Maschener Kreuz und dem Dreieck Hamburg-Norderelbe auf 7 Kilometern. In der Gegenrichtung Richtung Bremen gibt es zwischen Hamburg-Billstedt und Hamburg-Stillhorn 6 Kilometer Stau. Auf der A21 Richtung Bargteheide besteht zwischen Nettelsee und Bornhöved Aquaplaning-Gefahr. Es haben sich bereits mehrere Unfälle ereignet. Habt eine gute und sichere Fahrt.
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3: In Bordelum zeigt das Thermometer 23 Grad, in Schafflund ebenfalls 23. In Ellund ist es mit 24 Grad minimal wärmer. In den nächsten Stunden ist es überwiegend bewölkt mit leichtem Regen. Heute Nacht sinkt das Thermometer auf milde 17 Grad. Morgen wird es wechselhaft mit teilweise bewölktem Himmel und Regen bei bis zu 21 Grad.
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4: Mit Marius Moch grüßt euch. Gleich wird es cool hier bei The Wolf. Ich habe die Supergroup, die Highwaymen für euch. Wir haben mit dem gleichnamigen Song Highwaymen. Geballte Country Power. Und die gibt es auch zum Start in diese nächste halbe Stunde. Und zwar von Morgan Wallen und Ella Langley. Zwei der wohl größten Country-Stars, die es gerade so gibt, die haben sich zusammengetan und herausgekommen ist I Can't Love You Anymore. Und den habe ich jetzt für euch. Hier sind Ella Langley und Morgan Wallen für euren Weg in Richtung Feierabend.

Russell Dickerson mit Worth Your Wild. Das ist der Country-Nachmittag bei The Wolf am Mittwoch. Schön, dass ihr mit dabei seid. Ja, und was ist das für ein Sommer bis jetzt, oder? Letzte Woche bin ich fast jeden Tag am See gewesen. Das Resultat? Eine ganze Tube Sonnencreme leer gemacht und rund 150 Mückenfamilien ernährt. Ja, aber es hat trotzdem mega Spaß gemacht. Und wenn man dann da so auf seinem Handtuch liegt und die Sonne einbrutzelt, dann kann auch nur noch eine Sache fehlen. Ein Soundtrack, der perfekt zum Wetter passt. Ja, und da sind wir Country-Freunde ja eigentlich ganz gut dran. Die meisten Country-Songs sind ja wirklich perfekt für lange Sommertage. Aber wir wollen jetzt von euch wissen, welcher dieser Songs denn der beste Country-Sommersong ist. Votet für euren Lieblings-Sommersong in der The Wolf Summertime. Ich bin gespannt, welcher es denn dann wird am Ende. 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Der Mittwochnachmittag geht jetzt aber erstmal weiter. Hier sind Jason Aldean und Luke Bryan mit Songs About Us.

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1: Ich bin Thomas Bleskin. Vor der Sitzung des Koalitionsausschusses hat sich Bundeskanzler Merz zuversichtlich über Fortschritte bei dem geplanten Reformpaket gezeigt. Der CDU-Vorsitzende sagte, Ziel sei es, die Wettbewerbsfähigkeit der Wirtschaft zu stärken und Investitionen sowie den privaten Konsum anzukurbeln.
2: Wir werden heute einige Zeit brauchen, um über die Themen zu sprechen, die wir gemeinsam für notwendig und für richtig halten. Es geht jetzt vor allem darum, die Wettbewerbsfähigkeit unserer Wirtschaft wieder zu stärken. Wir müssen die Rahmenbedingungen verbessern. Dazu wird es Vorschläge geben zum Rückbau der Bürokratie. Es wird weitere Vorschläge geben zur Modernisierung unseres Staatswesens, zur Digitalisierung. Und wir werden auch über das Thema Steuern und Arbeitsmarkt sprechen. Das Ganze ist ein Prozess, der ist gut vorbereitet, aber noch nicht abgeschlossen.
1: Merz erwartet die Vorstellung der Ergebnisse für morgen. Mit der heutigen Mittagserhöhung haben die Spritpreise die Marke von 2 Euro je Liter deutlich überschritten. Nach Angaben des ADAC kostet Super E10 im bundesweiten Durchschnitt jetzt 2,15 Euro pro Liter, Diesel 2,11 Euro.
3: Genau damit hatten viele Autofahrer gerechnet. Eine Überraschung war das also nicht. Und viele sind am späten Vormittag noch einmal schnell an die Zapfsäule gerollt. Zum Last-Minute-Tanken nach dem Motto, mitnehmen was geht. Auch der ADAC hatte einen Preisanstieg vorhergesagt und Tankstellenbetreiber kritisiert. Denn die hatten bereits gestern die Preise erhöht, als in vielen Tanks noch günstig versteuerter Kraftstoff war. Claudia Wächter, Nachrichtenredaktion.
1: Das Auswärtige Amt hat seine Reisewarnung für Russland angesichts der verstärkten ukrainischen Drohnenangriffe massiv ausgeweitet. Gewarnt wird jetzt vor Reisen im ganzen Land. Bisher galt das nur für die an die Ukraine angrenzenden Gebiete. Begründet wird dieser Schritt damit, dass in ganz Russland mit erheblicher Gefährdung durch Drohnen bzw. Trümmerteilen von Drohnen zu rechnen sei. Der umstrittene Kommentar von Kanzler Merz zum WM aus der deutschen Fußballnationalmannschaft geht nach Angaben der Bundesregierung auf eine Kommunikationspanne zurück. Ein Sprecher erklärte, auf der Plattform X sei versehentlich ein für einen anderen Spielverlauf vorbereiteter Beitrag veröffentlicht worden. Merz sei über das Ausscheiden der Mannschaft enttäuscht.
4: Und jetzt für euch das Update aus dem Norden mit Philipp Stammer. Hamburg investiert knapp 500 Millionen Euro in neue Bildungs- und Wohnprojekte. Laut Finanzbehörde umfasst das Paket 12 Vorhaben. Das Geld kommt aus dem Bundessondervermögen für Infrastruktur und Klimaneutralität. Schleswig-Holstein plant für das kommende Jahr mit 784 Millionen Euro neuen Schulden. Laut Finanzministerin Silke Schneider soll das Geld auch in Zukunftsthemen fließen. Und der Lagerhallenbrand in Neumünster ist inzwischen unter Kontrolle. Einige Schulen und Kitas sind aber weiterhin geschlossen. Und mehr dazu hört ihr gleich in den News um halb.
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5: Hier steht die aktuell am längsten. Auf der A7 Richtung Hamburg gibt es zwischen Hamburg-Schnelsen und Hamburg-Bahrenfeld 6 Kilometer Stau. In der Gegenrichtung Richtung Flensburg staut es sich zwischen Hamburg-Heimfeld und Hamburg-Othmarschen auf 7 Kilometern. Ebenfalls auf der A7 Richtung Hamburg müsst ihr zwischen Offschlag und dem Kreuz Rendsburg mit 6 Kilometern Stau rechnen. Im weiteren Verlauf Richtung Hannover staut es sich zwischen Hamburg-Othmarschen und Hamburg-Waltershof auf 3 Kilometern. Auf der A1 Richtung Lübeck gibt es zwischen dem Maschener Kreuz und dem Dreieck Hamburg-Norderelbe 6 Kilometer Stau. In der Gegenrichtung Richtung Bremen fließt der Verkehr zwischen Hamburg-Billstedt und Hamburg-Stillhorn auf 7 Kilometern nur stockend. Habt eine gute und sichere Fahrt.
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5: In Joldelund zeigt das Thermometer 24 Grad, in Bredstedt ebenfalls 24. Leck meldet 23 Grad. In den nächsten Stunden ist es überwiegend bewölkt mit leichtem Regen. Heute Nacht sinkt das Thermometer auf milde 17 Grad. Morgen wird es wechselhaft mit teilweise bewölktem Himmel und Regen bei bis zu 21 Grad.
6: Mit Marius Moch, howdy. Gleich wird es wieder legendär hier bei The Wolf. Wie jeden Mittwoch haben wir auch heute wieder eine Legende der Country-Musik für euch. Heute mit Trisha Yearwood. Unser Legendentag bei The Wolf. Gleich in ein paar Minuten direkt nach Shabuzi, den Eagles. Und zum Start habe ich jetzt Terry Clark und Ashley McBride. Here's Better Things to Do.

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0: Shaboozy mit A Bar Song Tipsy. Richtig coole Nummer für euren Feierabend hier bei The Wolf, New Country and The Legends. Ja, und für die Legends haben wir uns einen ganzen Tag in der Woche genommen. Unseren Legendentag. Jeden Mittwoch stellen wir euch eine Legende der Country-Musik vor. Und heute dreht sich alles um Trisha Yearwood.
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0: Wir schreiben das Jahr 1991. She's in Love with the Boy stürmt die Charts und befördert die junge Trisha Yearwood über Nacht zu einer der erfolgreichsten Country-Sängerinnen aller Zeiten. Es war der Beginn einer großen Karriere. Nach ihrem Durchbruch 1991 folgten mit Thinking About You, Believe Me Baby und Perfect Love weitere Nummer 1 Hits. Ihren größten Erfolg hatte sie aber 1997 mit ihrer Version von How Do I Live. Einer der größten Begleiter ihrer frühen Karriere, Garth Brooks, der ebenfalls ein großer Country-Star in den 90er Jahren war. Sie ging mit ihm auf Tour und auch außerhalb der Musik stimmt die Chemie zwischen den beiden. Aus Kollegen werden Partner fürs Leben. 2005 heiraten Trisha Yearwood und Garth Brooks. Doch Trisha Yearwood kann nicht bloß Country-Musik, auch in der Küche hat sie einiges drauf. 2012 bekommt sie ihre eigene Kochsendung Trisha's Southern Kitchen, die sogar einen Emmy gewonnen hat.
2: Cooking for my family and friends really is my love language. It just makes me happy.
0: Sängerin, Schauspielerin, TV-Star und Köchin. Trisha Yearwood ist eine Frau mit vielen Talenten und völlig zu Recht eine Legende der Country-Musik.

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5: Der Song ist entstanden, als wir überlegt haben, wer mit mir bei Stage Couch auftreten könnte. Einer der Namen auf der Liste war Phil Collins. Kurz danach waren wir in Kanada und dann war der Song plötzlich da. Ich habe mich sofort in ihn verliebt, vor allem wegen des Drumbeats, den einfach jeder kennt. Ich freue mich riesig darauf, ihn live zu spielen. Schon als wir ihn geschrieben haben, hatte ich diese Bilder im Kopf. Ich kann es kaum erwarten, dass ihr ihn hört und mit uns dazu abfeiert.

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1: Mit Philipp Stammer. In Hamburg sind die CO2-Emissionen wieder gestiegen. Laut Umweltbehörde wurden im letzten Jahr rund 12 Millionen Tonnen ausgestoßen. Das sind etwa 2,6% mehr als im Jahr davor. Als Gründe nennt die Behörde unter anderem niedrigere Temperaturen. Dadurch steigt der Verbrauch bei Fernwärme und Erdgas und der Strombedarf. Umweltsenatorin Katharina Fegebank spricht von einem Warnsignal. Umweltverbände fordern strengere Maßnahmen, etwa beim Verkehr. Aktivisten verlangen zusätzlich ein Verbot von Privatjets am Hamburger Flughafen. Hamburg soll nach einem Volksentscheid schon bis 2040 klimaneutral werden. Die CDU bezweifelt, dass dieses Ziel erreichbar ist. Hamburg investiert knapp 500 Millionen Euro in neue Bildungs- und Wohnprojekte. Laut Finanzbehörde umfasst das Paket 12 Vorhaben. Geplant sind 8 Schulbauten, ein Neubau für die Norddeutsche Akademie für Finanzen und Steuerrecht und 3 Pilotprojekte für Azubi-Wohnraum. Das Geld kommt aus dem Bundessondervermögen für Infrastruktur und Klimaneutralität. Schleswig-Holstein plant für das kommende Jahr mit 784 Millionen Euro neuen Schulden. Laut Finanzministerin Silke Schneider soll das Geld auch in Zukunftsthemen fließen. Gleichzeitig will die Landesregierung weiter sparen. Geplant sind Kürzungen beim Personalbudget, Entlassungen soll es aber nicht geben.
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2: Hier steht ihr aktuell am längsten. Auf der A1 Richtung Lübeck zwischen dem Maschener Kreuz und dem Dreieck Hamburg-Norderelbe stockt der Verkehr auf 8 Kilometern. In der Gegenrichtung Richtung Bremen gibt es zwischen Hamburg-Billstedt und Hamburg-Stillhorn 5 Kilometer stockenden Verkehr. Auf der A7 Richtung Hamburg zwischen Hamburg-Schnelsen und Hamburg-Bahrenfeld gibt es 5 Kilometer Stau. In der Gegenrichtung Richtung Hannover staut es sich zwischen Hamburg-Heimfeld und Hamburg-Hausbruch auf 1 Kilometer. Auf der A21 Richtung Bargteheide stockt der Verkehr zwischen Schwissel und Bad Oldesloe-Nord auf 2 Kilometern. Gute Fahrt.
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2: In Handewitt sind es aktuell 22 Grad, genauso in Großenwiehr. Und auch in Ellund messen wir 22 Grad. In der Nacht sinkt das Thermometer auf milde 15 Grad. So wird das Wetter morgen. Es erwartet euch ein wechselhafter Tag mit teils bewölktem Himmel und Regen bei anfangs 15 Grad. Im Laufe des Tages steigt das Thermometer auf bis zu 23 Grad an.
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3: Mit Marius Moch, howdy. Schönen Feierabend wünsche ich euch. Kommt gut nach Hause, lasst euch vom Verkehr nicht stressen. Und auch wenn die Klimaanlage streikt, denkt einfach dran, dass gleich eine kalte Cola oder was auch immer im Kühlschrank auf euch wartet. Das macht es um einiges erträglicher. Ich habe den Soundtrack für euren Feierabend. Gleich mit Blake Shelton. Kenny Rogers ist mit dabei. Und zum Start habe ich Taylor Swift für euch. The Fate of Ophelia. Jetzt hier für euren Feierabend bei The Wolf.

Blake Shelton mit Texas hier für euren Weg durch den Feierabend am Mittwoch. 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Ich bin Marius Moch und hier geht's jetzt weiter mit einem ganz jungen Country-Sänger aus Australien, Mac Geiger. Hier ist Camp Draft Queen. Kommt gut durch den Nachmittag.

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1: Ich bin Thomas Bleskin. Die Spritpreise sind mit dem Ende des Tankrabatts stark gestiegen. Superbenzin der Sorte E10 etwa war am Morgen gut 13 Cent teurer als gestern zur gleichen Zeit. Bei Diesel fiel der Anstieg mit gut 15 Cent sogar noch stärker aus. Der befürchtete Rekordsprung zur Mittagszeit ist aber ausgeblieben.
2: Aktuell müssen sich die Autofahrer also erstmal wieder auf Preise über 2 Euro pro Liter einstellen. Geblieben ist auf jeden Fall die 12-Uhr-Regel, also nur eine Erhöhung pro Tag. Super E10 etwa kostete danach heute im Schnitt 2,15 Euro, Diesel 2,11 Euro. Dieser Sprung war noch halbwegs moderat. Allerdings hatten viele Tankstellen den Wegfall des Steuerrabatts wohl schon vorher eingepreist. Laut ADAC waren die Preise schon gestern ziemlich hoch, weil kaum noch gesenkt wurde. Und das, obwohl noch steuerlich günstiger Sprit in den Tanks war. Thomas Brock, Nachrichtenredaktion.
1: Vor der Sitzung des Koalitionsausschusses hat sich Bundeskanzler Merz zuversichtlich über Fortschritte bei dem geplanten Reformpaket gezeigt. Der CDU-Chef sagte, Ziel sei es, die Wettbewerbsfähigkeit der Wirtschaft zu stärken und Investitionen sowie den privaten Konsum anzukurbeln.
3: Es geht jetzt vor allem darum, die Wettbewerbsfähigkeit unserer Wirtschaft wieder zu stärken. Wir müssen die Rahmenbedingungen verbessern. Dazu wird es Vorschläge geben zum Rückbau der Bürokratie. Es wird weitere Vorschläge geben zur Modernisierung unseres Staatswesens, zur Digitalisierung. Und wir werden auch über das Thema Steuern und Arbeitsmarkt sprechen. Das Ganze ist ein Prozess, der ist gut vorbereitet, aber noch nicht abgeschlossen.
1: Merz erwartet die Vorstellung der Ergebnisse für morgen. Erneuerbare Energien haben in Deutschland so viel Strom geliefert wie nie zuvor in einem ersten Halbjahr. Nach Hochrechnungen des Bundesverbands der Energie- und Wasserwirtschaft und des Zentrums für Sonnenenergie und Wasserstoffforschung deckten Windkraft, Solarenergie und andere erneuerbare Quellen 58% des Stromverbrauchs. Das sind knapp 3 Prozentpunkte mehr als im Vorjahreszeitraum. Bis zum gesetzlichen Ziel von 80% im Jahr 2030 ist es allerdings noch ein weiter Weg. Der umstrittene Kommentar von Kanzler Merz zum WM aus der deutschen Fußballnationalmannschaft geht nach Angaben der Bundesregierung auf eine Kommunikationspanne zurück. Ein Sprecher erklärte, auf der Plattform X sei versehentlich ein für einen anderen Spielverlauf vorbereiteter Beitrag veröffentlicht worden. Merz sei über das Ausscheiden der Mannschaft enttäuscht.
4: Und jetzt für euch das Update aus dem Norden mit Philipp Stammer. Hamburg investiert knapp 500 Millionen Euro in neue Bildungs- und Wohnprojekte. Laut Finanzbehörde umfasst das Paket 12 Vorhaben. Das Geld kommt aus dem Bundessondervermögen für Infrastruktur und Klimaneutralität. Schleswig-Holstein plant für das kommende Jahr mit 784 Millionen Euro neuen Schulden. Laut Finanzministerin Silke Schneider soll das Geld auch in Zukunftsthemen fließen. Und der Lagerhallenbrand in Neumünster ist inzwischen unter Kontrolle. Einige Schulen und Kitas sind aber weiterhin geschlossen. Und mehr dazu hört ihr gleich in den News um 12:30.
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5: Hier steht ihr aktuell am längsten. Auf der A7 Richtung Hamburg zwischen Schnelsen und Bahrenfeld gibt es 6 Kilometer Stau. In der Gegenrichtung staut es sich zwischen Heimfeld und Othmarschen auf 5 Kilometern. Auf der A1 Richtung Bremen zwischen Billstedt und dem Maschener Kreuz steht ihr auf 6 Kilometern. Ebenfalls Richtung Bremen gibt es zwischen dem Maschener Kreuz und dem Dreieck Hamburg-Norderelbe 8 Kilometer stockenden Verkehr. Gute Fahrt.
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5: In Klangsbö sind es aktuell 23 Grad, in Bordelung ebenfalls 23, während wir in Schleswig 19 Grad messen. In der Nacht sinkt das Thermometer auf milde 15 Grad. So wird das Wetter morgen. Es erwartet euch ein wechselhafter Tag mit teils bewölktem Himmel und Regen bei anfangs 15 Grad. Im Laufe des Tages steigt das Thermometer auf bis zu 23 Grad an.
6: Mit Marius Moch, howdy! Und denkt dran, für euren Lieblings-Country-Sommersong bei der The Wolf Summertime abzustimmen. 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Und ich schicke mal direkt einen ins Rennen, und zwar den hier, Randall King und Braxton Keefe mit Cheating on My Honky Tonk. Der wäre doch auch was für die Summertime, oder?

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Luke Combs mit Sleepless in a Hotel Room. Was für eine Powernummer hier für euren Nachmittag bei The Wolf. Und wenn ihr es noch nicht getan habt, dann solltet ihr es schleunigst nachholen und uns auf Instagram und Facebook folgen. @TheWolfCountry heißen wir da. Da kriegt ihr immer wieder Einblicke in unseren Senderalltag hier bei The Wolf. Unter anderem ja auch von meinem Kollegen Cedric Kunz aus dem Country Morgen. Der nimmt euch da mit. Und natürlich bleibt ihr auch bei allem, was in der Country-Welt abgeht, up to date. Und wir stellen euch auch immer wieder Fragen. So wie diese hier zum Beispiel. Welche Stimme erkennt ihr sofort nach einer Sekunde? Also ich finde, man erkennt Mark Knopfler immer sehr schnell von den Dire Straits. Die habe ich gleich für euch mit Brothers in Arms. Direkt nach Connor Smith und Creek Will Rise aus 2023.

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0: Und jetzt bei The Wolf, das große Country-Lexikon, jetzt mit N wie Nashville.
1: Nashville, es ist und bleibt das Country-Mekka. Viele der großen Country-Stars sind entweder hier geboren oder haben hier ihren Durchbruch geschafft. Egal ob Legenden wie Rita Coolidge oder New-Country-Stars wie zum Beispiel Jelly Roll, alle sind in Nashville groß geworden. Aber wie ist es dazu gekommen? Einen großen Teil trägt wohl die Grand Ole Opry Show, eine Radioshow, die seit 1925 live gesendet wird, zu Beginn aus dem legendären Ryman Auditorium, mittlerweile aus dem sogenannten Opryland.
2: It's the Grand Ole Opry from historic Carnegie Hall.
1: Das Coole an Nashville ist, dass der Country hier wirklich gelebt wird. In Downtown Nashville findet man zahlreiche bekannte Musikclubs und Honky-Tonk-Bars, in denen wird fast immer Live-Musik gespielt. Mittlerweile wird Nashville auch Music City genannt. Nicht nur zahlreiche Plattenfirmen und Künstler haben sich hier angesiedelt, auch der Gitarrenbauer Gibson und die Country Music Hall of Fame findet man in Nashville. On the road again. Just can't wait to get on the road again. Nashville ist und bleibt die Country-Stadt und ist auf alle Fälle einen Besuch wert.
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4: Mit Philipp Stammer. In Hamburg sind die CO2-Emissionen wieder gestiegen. Laut Umweltbehörde wurden im letzten Jahr rund 12 Millionen Tonnen ausgestoßen. Das sind etwa 2,6% mehr als im Jahr davor. Als Gründe nennt die Behörde unter anderem niedrigere Temperaturen. Dadurch steigt der Verbrauch bei Fernwärme und Erdgas und der Strombedarf. Umweltsenatorin Katharina Fegebank spricht von einem Warnsignal. Umweltverbände fordern strengere Maßnahmen, etwa beim Verkehr. Aktivisten verlangen zusätzlich ein Verbot von Privatjets am Hamburger Flughafen. Hamburg soll nach einem Volksentscheid schon bis 2040 klimaneutral werden. Die CDU bezweifelt, dass dieses Ziel erreichbar ist. Hamburg investiert knapp 500 Millionen Euro in neue Bildungs- und Wohnprojekte. Laut Finanzbehörde umfasst das Paket 12 Vorhaben. Geplant sind 8 Schulbauten, ein Neubau für die Norddeutsche Akademie für Finanzen und Steuerrecht und 3 Pilotprojekte für Azubi-Wohnraum. Das Geld kommt aus dem Bundessondervermögen für Infrastruktur und Klimaneutralität. Schleswig-Holstein plant für das kommende Jahr mit 784 Millionen Euro neuen Schulden. Laut Finanzministerin Silke Schneider soll das Geld auch in Zukunftsthemen fließen. Gleichzeitig will die Landesregierung weiter sparen. Geplant sind Kürzungen beim Personalbudget, Entlassungen soll es aber nicht geben.
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5: Hier steht ihr aktuell am längsten. Auf der A7 Richtung Flensburg gibt es zwischen Hamburg-Heimfeld und Hamburg-Othmarschen 8 Kilometer Stau. In der Gegenrichtung steht ihr zwischen Hamburg-Schnelsen und Hamburg-Bahrenfeld auf 6 Kilometern. Auf der A1 Richtung Lübeck stockt es zwischen dem Maschener Kreuz und dem Dreieck Hamburg-Norderelbe auf 8 Kilometern. Ebenfalls auf der A1 in der Gegenrichtung zwischen Hamburg-Moorfleet und dem Maschener Kreuz stockt der Verkehr auf 8 Kilometern. Auf der A21 Richtung Bargteheide fließt der Verkehr zwischen Schwissel und Bad Oldesloe Nord nur zäh. Habt eine gute und sichere Fahrt.
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5: In Tarp zeigt das Thermometer 22 Grad, in Ellund ebenfalls 22. In Sörup sind es aktuell 20 Grad. In der Nacht sinkt das Thermometer auf milde 15 Grad. So wird das Wetter morgen. Es erwartet euch ein wechselhafter Tag mit teils bewölktem Himmel und Regen bei anfangs 15 Grad. Im Laufe des Tages steigt das Thermometer auf bis zu 23 Grad an.
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6: Mit Marius Moch, howdy. Ich habe gleich ein richtig schönes Cover für euch. Noah Wright mit Every Rose Has Its Thorn. Der Herzschmerz-Song der 80er Jahre. Im Original von Poison. Eine Rockballade, aber das Country-Cover von Noah Wright, das lässt sich absolut sehen. Vorher habe ich aber Casey Musgraves für euch mit Dry Spell hier bei The Wolf für euren Feierabend am Mittwoch.

John Party mit Tequila Little Time hier bei The Wolf, Deutschlands Country Radio. Ja, und gleich ab 18 Uhr haben wir wieder unseren The Wolf Sundowner für euch. Die schönsten Country-Songs für einen langen Sommerabend. Bis Mitternacht geht das Ganze. Damit könnt ihr also noch ein paar schöne Stunden auf der Terrasse verbringen. Unter anderem mit dabei die Eagles. Take it easy, take it easy. Ja, oder auch Kenny Rogers ist mit am Start. You never count your money when you sit. Und natürlich darf auch New Country von Ella Langley nicht fehlen. She's from Texas, I can tell by the way he's two-stepping round the room. Also, der The Wolf Sundowner, die schönsten Country-Songs für einen entspannten Sommerabend, gleich ab 18 Uhr bis Mitternacht. Davor sag ich aber erstmal tschüss, war schön mit euch, macht euch noch einen schönen Abend. Wir hören uns bald wieder, ich bin Marius Moch, ciao.

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1: Ich bin Thomas Bleskin. Die Spitzen von Union und SPD beraten im Koalitionsausschuss über ein umfassendes Reformpaket. Im Mittelpunkt stehen unter anderem eine Reform der Einkommensteuer sowie Änderungen bei den Sozialsystemen und am Arbeitsmarkt. Kanzler Merz zeigte sich vor Beginn der Beratungen zuversichtlich. Ziel sei es, den privaten Konsum zu stärken und Investitionen der Wirtschaft anzukurbeln. Ergebnisse werden für morgen erwartet. Die Spritpreise sind mit dem Ende des Tankrabatts stark gestiegen. Superbenzin der Sorte E10 etwa war am Morgen gut 13 Cent teurer als gestern zur gleichen Zeit. Bei Diesel fiel der Anstieg mit gut 15 Cent sogar noch stärker aus. Der befürchtete Rekordsprung zur Mittagszeit ist aber ausgeblieben.
2: Aktuell müssen sich die Autofahrer also erstmal wieder auf Preise über 2 Euro pro Liter einstellen. Geblieben ist auf jeden Fall die 12-Uhr-Regel, also nur eine Erhöhung pro Tag. Super E10 etwa kostete danach heute im Schnitt 2,15 Euro, Diesel 2,11 Euro. Dieser Sprung war noch halbwegs moderat. Allerdings hatten viele Tankstellen den Wegfall des Steuerrabatts wohl schon vorher eingepreist. Laut ADAC waren die Preise schon gestern ziemlich hoch, weil kaum noch gesenkt wurde. Und das, obwohl noch steuerlich günstiger Sprit in den Tanks war. Thomas Brock, Nachrichtenredaktion.
1: Erneuerbare Energien haben in Deutschland so viel Strom geliefert wie nie zuvor in einem ersten Halbjahr. Nach Hochrechnungen des Bundesverbands der Energie- und Wasserwirtschaft deckten Windkraft, Solarenergie und andere erneuerbare Quellen 58% des Stromverbrauchs.
3: Vor allem die Stromerzeugung aus Wind und Sonne hat im ersten Halbjahr kräftig zugelegt. Das lag vor allem wohl daran, dass einfach mehr Wind wehte als im ersten Halbjahr 2025. Und es regnete weniger. Das begünstigte die Stromerzeugung aus Sonnenenergie neben dem stetigen Ausbau von Photovoltaikanlagen. Aus Wasserkraft wurde dagegen im ersten Halbjahr etwas weniger Strom erzeugt. Das gesetzliche Ziel liegt allerdings noch ein Stück weit entfernt. Bis zum Jahr 2030 soll in Deutschland 80% des Bruttostromverbrauchs aus erneuerbaren Energien stammen. Und die Tochau, Berlin.
1: Etwa 30% der 25-Jährigen in Deutschland haben im vergangenen Jahr noch bei ihren Eltern gewohnt. Damit sei der Anteil etwas höher gewesen als in den Jahren davor, teilte das Statistische Bundesamt mit. Söhne leben demnach deutlich länger zu Hause als Töchter. Bei den Männern waren 36% mit 25 Jahren noch nicht ausgezogen, bei den Frauen waren es nur 23%.
4: Und jetzt für euch das Update aus dem Norden mit Philipp Stammer. Hamburg investiert knapp 500 Millionen Euro in neue Bildungs- und Wohnprojekte. Laut Finanzbehörde umfasst das Paket 12 Vorhaben. Das Geld kommt aus dem Bundessondervermögen für Infrastruktur und Klimaneutralität. Schleswig-Holstein plant für das kommende Jahr mit 784 Millionen Euro neuen Schulden. Laut Finanzministerin Silke Schneider soll das Geld auch in Zukunftsthemen fließen. Und der Lagerhallenbrand in Neumünster ist inzwischen unter Kontrolle. Einige Schulen und Kitas sind aber weiterhin geschlossen. Und mehr dazu hört ihr gleich in den News um halb.
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5: Hier steht ihr aktuell am längsten. Auf der A1 Richtung Bremen gibt es zwischen Hamburg-Billstedt und dem Maschener Kreuz 10 Kilometer stockenden Verkehr. In der Gegenrichtung Richtung Lübeck stauen sich die Fahrzeuge zwischen Hamburg-Harburg und dem Dreieck Hamburg-Norderelbe auf 3 Kilometern. Auf der A7 Richtung Flensburg staut es sich zwischen Hamburg-Heimfeld und Hamburg-Othmarschen auf 7 Kilometern. In der Gegenrichtung Richtung Hamburg gibt es zwischen dem Dreieck Hamburg-Nordwest und Hamburg-Bahrenfeld 5 Kilometer Stau. Ebenfalls auf der A7 zwischen Rendsburg-Büdelsdorf und Offschlag in beiden Richtungen befinden sich Personen auf dem Standstreifen. Achtung, auf dieser Strecke besteht Gefahr. Habt eine gute und sichere Fahrt.
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5: In Tarp sind es aktuell 22 Grad. Genauso warm ist es in Övasee und auch in Niebel messen wir 22 Grad. In der Nacht sinkt das Thermometer auf milde 15 Grad. So wird das Wetter morgen. Es erwartet euch ein wechselhafter Tag mit teils bewölktem Himmel und Regen bei anfangs 15 Grad. Im Laufe des Tages steigt das Thermometer auf bis zu 23 Grad an.
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2: Mit Philipp Stammer. In Hamburg sind die CO2-Emissionen wieder gestiegen. Laut Umweltbehörde wurden im letzten Jahr rund 12 Millionen Tonnen ausgestoßen. Das sind etwa 2,6% mehr als im Jahr davor. Als Gründe nennt die Behörde unter anderem niedrigere Temperaturen. Dadurch steigt der Verbrauch bei Fernwärme und Erdgas und der Strombedarf. Umweltsenatorin Katharina Fegebank spricht von einem Warnsignal. Umweltverbände fordern strengere Maßnahmen, etwa beim Verkehr. Aktivisten verlangen zusätzlich ein Verbot von Privatjets am Hamburger Flughafen. Hamburg soll nach einem Volksentscheid schon bis 2040 klimaneutral werden. Die CDU bezweifelt, dass dieses Ziel erreichbar ist. Hamburg investiert knapp 500 Millionen Euro in neue Bildungs- und Wohnprojekte. Laut Finanzbehörde umfasst das Paket 12 Vorhaben. Geplant sind 8 Schulbauten, ein Neubau für die Norddeutsche Akademie für Finanzen und Steuerrecht und 3 Pilotprojekte für Azubi-Wohnraum. Das Geld kommt aus dem Bundessondervermögen für Infrastruktur und Klimaneutralität. Schleswig-Holstein plant für das kommende Jahr mit 784 Millionen Euro neuen Schulden. Laut Finanzministerin Silke Schneider soll das Geld auch in Zukunftsthemen fließen. Gleichzeitig will die Landesregierung weiter sparen. Geplant sind Kürzungen beim Personalbudget, Entlassungen soll es aber nicht geben.
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3: Hier steht ihr aktuell am längsten. Auf der A1 Richtung Bremen zwischen Hamburg-Moorfleet und dem Maschener Kreuz gibt es 10 Kilometer stockenden Verkehr. Ihr müsst dort mit mindestens 18 Minuten Zeitverlust rechnen. Auf der A7 Richtung Hamburg zwischen dem Dreieck Hamburg-Nordwest und Hamburg-Bahrenfeld staut es sich auf 4 Kilometern. In der Gegenrichtung Richtung Flensburg gibt es zwischen Hamburg-Heimfeld und Hamburg-Othmarschen ebenfalls 4 Kilometer Stau. Auf der A25 Richtung Geesthacht zwischen dem Dreieck Hamburg-Südost und Hamburg-Neu-Allamöhe-West stockt der Verkehr auf 5 Kilometern. Rechnet dort mit etwa 10 Minuten Verzögerung. Wir wünschen euch eine gute Fahrt.
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3: In Tarb sind es aktuell 22 Grad, genauso in Niebüll und auch in Schafflund messen wir 22 Grad. In der Nacht sinkt das Thermometer auf milde 15 Grad. So wird das Wetter morgen. Es erwartet euch ein wechselhafter Tag mit teils bewölktem Himmel und Regen bei anfangs 15 Grad. Im Laufe des Tages steigt das Thermometer auf bis zu 23 Grad an.
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1: Ich bin Thomas Bleskin. Im Kanzleramt in Berlin läuft der mit Spannung erwartete Koalitionsausschuss. Die Spitzen von Union und SPD wollen die Weichen für gleich mehrere größere Reformen stellen.
2: Auf dem Tisch liegt eine Reform der Einkommensteuer. Kleine und mittlere Einkommen zu entlasten, ist das Vorhaben. Streit gibt es zwischen SPD und CDU/CSU noch darüber, wie es finanziert werden soll. Über einen höheren Spitzensteuersatz etwa? Harter Widerstand von der Union. Ein weiteres kritisches Thema. Soll es statt einer Höchstarbeitszeit pro Tag künftig eher eine pro Woche geben? Vergleichsweise einfach dürfte es dem Koalitionsausschuss fallen, sich auf eine Rentenreform zu einigen. Lea Matschulat, Berlin.
1: Mit dem Ende des Tankrabatts sind die Spritpreise deutlich über die 2-Euro-Marke gestiegen. Nach der heutigen Mittagserhöhung kostete ein Liter Super E10 im bundesweiten Durchschnitt 2,15 Euro, Diesel 2,11 Euro, wie der ADAC mitteilte. Der Automobilclub und die Monopolkommission kritisieren, dass die Mineralölkonzerne die Preise schon vor dem Auslaufen des Tankrabatts kräftig angehoben hätten. Ein großer Teil der Entlastung sei zuletzt nicht mehr bei den Autofahrern angekommen. Noch nie waren die Ozeane in einem Juni so warm wie in diesem Jahr. Die Oberflächentemperatur der Weltmeere hat zum Sommerbeginn einen neuen Rekord erreicht. Das haben die Experten des EU-Klimadienstes Copernicus gemessen.
3: Etwa 21 Grad Wassertemperatur haben die Experten gemessen. Die Adria, das Mittelmeer, wird sich in diesem Sommer für viele Urlauber wohl anfühlen wie eine Badewanne. Zumal in den kommenden Monaten wohl weitere Rekorde gebrochen werden. Grund für die Erwärmung sei der Klimawandel und das Klimaphänomen El Niño, so die Fachleute. Und das bedeutet auch, möglicherweise wird es häufiger Starkregen geben, Sturm und Überschwemmungen. Claudia Wächter, Nachrichtenredaktion.
1: Im Fall der Anschläge auf die Nord Stream Gaspipelines aus dem Jahr 2022 ist erstmals Anklage gegen einen der mutmaßlichen Beteiligten erhoben worden. Nach Medienberichten wirft die Bundesanwaltschaft dem Ukrainer Serhii K. unter anderem das Herbeiführen einer Sprengstoffexplosion und die Zerstörung von Bauwerken vor. Das Hanseatische Oberlandesgericht in Hamburg muss nun über die Zulassung der Anklage und die Eröffnung eines Prozesses entscheiden.
4: Und jetzt für euch das Update aus dem Norden mit Philipp Stammer. Hamburg investiert knapp 500 Millionen Euro in neue Bildungs- und Wohnprojekte. Laut Finanzbehörde umfasst das Paket 12 Vorhaben. Das Geld kommt aus dem Bundessondervermögen für Infrastruktur und Klimaneutralität. Schleswig-Holstein plant für das kommende Jahr mit 784 Millionen Euro neuen Schulden. Laut Finanzministerin Silke Schneider soll das Geld auch in Zukunftsthemen fließen. Und der Lagerhallenbrand in Neumünster ist inzwischen unter Kontrolle. Einige Schulen und Kitas sind aber weiterhin geschlossen. Und mehr dazu hört ihr gleich in den News um halb.
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5: Hier steht ihr aktuell am längsten. Auf der A1 Richtung Bremen, zwischen Dreieck Hamburg-Norderelbe und Maschener Kreuz, gibt es 8 Kilometer Stau. In der Gegenrichtung, Richtung Lübeck, stockt der Verkehr zwischen Maschener Kreuz und Norderelbbrücke auf 6 Kilometern. Auf der A7 Richtung Flensburg staut es sich zwischen Hamburg-Heimfeld und Hamburg-Othmarschen auf 6 Kilometern. Ebenfalls auf der A7 Richtung Hamburg gibt es 3 Kilometer Stau, zwischen Dreieck Hamburg-Nordwest und Hamburg-Bahrenfeld. Auf der A261 Richtung Buchholzer Dreieck, zwischen Dreieck Hamburg Südwest und Buchholzer Dreieck, staut es sich auf 4 Kilometern. Habt eine gute und sichere Fahrt.
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5: In Klicksbühl zeigt das Thermometer 21 Grad. Kappeln meldet 19 Grad, während es in Handewitt 23 Grad warm ist. In der Nacht sinkt das Thermometer auf milde 15 Grad. So wird das Wetter morgen. Es erwartet euch ein wechselhafter Tag mit teils bewölktem Himmel und Regen bei anfangs 15 Grad. Im Laufe des Tages steigt das Thermometer auf bis zu 23 Grad an.

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0: Wir blicken jetzt auf die Top 3 Country Songs aus dem Jahr 1989.
1: Platz 3.
0: Shenandoah, Two Dozen Roses.
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1: Platz 2.
0: Wir landen Alabama mit Southern Star.
1: Platz 1.
0: Clint Black, Nobody's Home. Sein dritter Nummer 1 Hit in Folge in den Billboard Hot Country Single and Track Charts.
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9: Mit Philipp Stammer. In Hamburg sind die CO2-Emissionen wieder gestiegen. Laut Umweltbehörde wurden im letzten Jahr rund 12 Millionen Tonnen ausgestoßen. Das sind etwa 2,6% mehr als im Jahr davor. Als Gründe nennt die Behörde unter anderem niedrigere Temperaturen. Dadurch steigt der Verbrauch bei Fernwärme und Erdgas und der Strombedarf. Umweltsenatorin Katharina Fegebank spricht von einem Warnsignal. Umweltverbände fordern strengere Maßnahmen, etwa beim Verkehr. Aktivisten verlangen zusätzlich ein Verbot von Privatjets am Hamburger Flughafen. Hamburg soll nach einem Volksentscheid schon bis 2040 klimaneutral werden. Die CDU bezweifelt, dass dieses Ziel erreichbar ist. Hamburg investiert knapp 500 Millionen Euro in neue Bildungs- und Wohnprojekte. Laut Finanzbehörde umfasst das Paket 12 Vorhaben. Geplant sind 8 Schulbauten, ein Neubau für die Norddeutsche Akademie für Finanzen und Steuerrecht und 3 Pilotprojekte für Azubi-Wohnraum. Das Geld kommt aus dem Bundessondervermögen für Infrastruktur und Klimaneutralität. Schleswig-Holstein plant für das kommende Jahr mit 784 Millionen Euro neuen Schulden. Laut Finanzministerin Silke Schneider soll das Geld auch in Zukunftsthemen fließen. Gleichzeitig will die Landesregierung weiter sparen. Geplant sind Kürzungen beim Personalbudget, Entlassungen soll es aber nicht geben.
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10: Hier steht ihr aktuell am längsten. Auf der A261 Richtung Buchholzer Dreieck gibt es zwischen dem Dreieck Hamburg-Südwest und dem Buchholzer Dreieck 5 Kilometer Stau. Ihr müsst mit mindestens 46 Minuten Zeitverlust rechnen. Auf der A7 Richtung Flensburg staut es sich zwischen Hamburg-Waltershof und Hamburg-Othmarschen auf 2 Kilometern. In der Gegenrichtung Richtung Hannover gibt es ebenfalls 2 Kilometer Stau zwischen Hamburg-Othmarschen und Hamburg-Waltershof. Auf der A1 Richtung Bremen stockt der Verkehr zwischen dem Dreieck Hamburg-Norderelbe und dem Maschener Kreuz auf 5 Kilometern. Ihr solltet mindestens 5 Minuten mehr einplanen. Habt eine gute und sichere Fahrt.
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10: Bei euch in Schleswig sind es aktuell 20 Grad. In Klicksbühl messen wir 21 und Waldsbühl meldet 22 Grad. In der Nacht sinkt das Thermometer auf milde 15 Grad. So wird das Wetter morgen. Es erwartet euch ein wechselhafter Tag mit teils bewölktem Himmel und Regen bei anfangs 15 Grad. Im Laufe des Tages steigt das Thermometer auf bis zu 23 Grad an.
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1: Ich bin Thomas Bleskin. Die Spitzen von Union und SPD beraten im Koalitionsausschuss über ein umfassendes Reformpaket. Im Mittelpunkt stehen unter anderem eine Reform der Einkommensteuer sowie Änderungen bei den Sozialsystemen und am Arbeitsmarkt. Kanzler Merz zeigte sich vor Beginn der Beratungen zuversichtlich. Ziel sei es, den privaten Konsum zu stärken und Investitionen der Wirtschaft anzukurbeln. Ergebnisse werden für morgen erwartet. Die Spritpreise sind mit dem Ende des Tankrabatts stark gestiegen. Superbenzin der Sorte E10 etwa war am Morgen gut 13 Cent teurer als gestern zur gleichen Zeit. Bei Diesel fiel der Anstieg mit gut 15 Cent sogar noch stärker aus. Der befürchtete Rekordsprung zur Mittagszeit ist aber ausgeblieben.
2: Aktuell müssen sich die Autofahrer also erstmal wieder auf Preise über 2 Euro pro Liter einstellen. Geblieben ist auf jeden Fall die 12-Uhr-Regel, also nur eine Erhöhung pro Tag. Super E10 etwa kostete danach heute im Schnitt 2,15 Euro, Diesel 2,11 Euro. Dieser Sprung war noch halbwegs moderat. Allerdings hatten viele Tankstellen den Wegfall des Steuerrabatts wohl schon vorher eingepreist. Laut ADAC waren die Preise schon gestern ziemlich hoch, weil kaum noch gesenkt wurde. Und das, obwohl

0: noch steuerlich günstiger Sprit in den Tanks war. Thomas Brock, Nachrichtenredaktion.
1: Erneuerbare Energien haben in Deutschland so viel Strom geliefert wie nie zuvor in einem ersten Halbjahr. Nach Hochrechnungen des Bundesverbands der Energie- und Wasserwirtschaft deckten Windkraft, Solarenergie und andere erneuerbare Quellen 58% des Stromverbrauchs.
2: Vor allem die Stromerzeugung aus Wind und Sonne hat im ersten Halbjahr kräftig zugelegt. Das lag vor allem wohl daran, dass einfach mehr Wind wehte als im ersten Halbjahr 2025. Und es regnete weniger. Das begünstigte die Stromerzeugung aus Sonnenenergie neben dem stetigen Ausbau von Photovoltaikanlagen. Aus Wasserkraft wurde dagegen im ersten Halbjahr etwas weniger Strom erzeugt. Das gesetzliche Ziel liegt allerdings noch ein Stück weit entfernt. Bis zum Jahr 2030 soll in Deutschland 80% des Bruttostromverbrauchs aus erneuerbaren Energien stammen. Onni Tochau, Berlin.
1: Etwa 30% der 25-Jährigen in Deutschland haben im vergangenen Jahr noch bei ihren Eltern gewohnt. Damit sei der Anteil etwas höher gewesen als in den Jahren davor, teilte das Statistische Bundesamt mit. Söhne leben demnach deutlich länger zu Hause als Töchter. Bei den Männern waren 36% mit 25 Jahren noch nicht ausgezogen, bei den Frauen waren es nur 23%.
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4: Auf der A261 Richtung Buchholzer Dreieck ist die Fahrbahn zwischen Tötensen und dem Buchholzer Dreieck wegen Bergungsarbeiten voll gesperrt. Ebenfalls auf der A261 Richtung Buchholzer Dreieck gibt es zwischen dem Dreieck Hamburg Südwest und dem Buchholzer Dreieck 5 Kilometer Stau. Auf der A7 Richtung Flensburg liegt zwischen Quickborn und Hennstedt-Ulzburg ein Spanngurt auf der Fahrbahn. Habt eine gute und sichere Fahrt.
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4: In Klangsbüll zeigt das Thermometer 20 Grad, genauso in Niebel. In Schafflund ist es mit 21 Grad minimal wärmer. In der Nacht sinkt das Thermometer auf milde 17 Grad. So wird das Wetter morgen. Es erwartet euch ein Tag mit teils bewölktem Himmel und Regen bei anfangs 17 Grad. Im Laufe des Tages steigt das Thermometer auf bis zu 22 Grad an.

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1: Ich bin Thomas Bleskin. Im Kanzleramt in Berlin läuft der mit Spannung erwartete Koalitionsausschuss. Die Spitzen von Union und SPD wollen die Weichen für gleich mehrere größere Reformen stellen.
2: Auf dem Tisch liegt eine Reform der Einkommensteuer. Kleine und mittlere Einkommen zu entlasten, ist das Vorhaben. Streit gibt es zwischen SPD und CDU/CSU noch darüber, wie es finanziert werden soll. Über einen höheren Spitzensteuersatz etwa? Harter Widerstand von der Union. Ein weiteres kritisches Thema. Soll es statt einer Höchstarbeitszeit pro Tag künftig eher eine pro Woche geben? Vergleichsweise einfach dürfte es dem Koalitionsausschuss fallen, sich auf eine Rentenreform zu einigen. Lea Matschulat, Berlin.
1: Mit dem Ende des Tankrabatts sind die Spritpreise deutlich über die 2-Euro-Marke.

0: gestiegen. Nach der heutigen Mittagserhöhung kostete ein Liter Super E10 im bundesweiten Durchschnitt 2,15 Euro, Diesel 2,11 Euro, wie der ADAC mitteilte. Der Automobilclub und die Monopolkommission kritisieren, dass die Mineralölkonzerne die Preise schon vor dem Auslaufen des Tankrabatts kräftig angehoben hätten. Ein großer Teil der Entlastung sei zuletzt nicht mehr bei den Autofahrern angekommen. Noch nie waren die Ozeane in einem Juni so warm wie in diesem Jahr. Die Oberflächentemperatur der Weltmeere hat zum Sommerbeginn einen neuen Rekord erreicht. Das haben die Experten des EU-Klimadienstes Copernicus gemessen.
1: Etwa 21 Grad Wassertemperatur haben die Experten gemessen. Die Adria, das Mittelmeer, wird sich in diesem Sommer für viele Urlauber wohl anfühlen wie eine Badewanne. Zumal in den kommenden Monaten wohl weitere Rekorde gebrochen werden. Grund für die Erwärmung sei der Klimawandel und das Klimaphänomen El Niño, so die Fachleute. Und das bedeutet auch, möglicherweise wird es häufiger Starkregen geben, Sturm und Überschwemmungen. Claudia Wächter, Nachrichtenredaktion.
0: Im Fall der Anschläge auf die Nord Stream Gaspipelines aus dem Jahr 2022 ist erstmals Anklage gegen einen der mutmaßlichen Beteiligten erhoben worden. Nach Medienberichten wirft die Bundesanwaltschaft dem Ukrainer Serhiy K. unter anderem das Herbeiführen einer Sprengstoffexplosion und die Zerstörung von Bauwerken vor. Das Hanseatische Oberlandesgericht in Hamburg muss nun über die Zulassung der Anklage und die Eröffnung eines Prozesses entscheiden. Und zum Fußball. England hat bei der WM das Achtelfinale erreicht. Die Mannschaft von Trainer Thomas Tuchel gewann gegen die Demokratische Republik Kongo mit 2:1.
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3: Hier steht ihr aktuell am längsten. Auf der A261 Richtung Buchholzer Dreieck ist die Fahrbahn zwischen Tötensen und dem Buchholzer Dreieck wegen Bergungsarbeiten voll gesperrt. Es gibt 5 Kilometer Stau mit mindestens 28 Minuten Zeitverlust. Auf der A255 Richtung Neue Elbbrücken zwischen dem Dreieck Hamburg-Elbinsel und Hamburg-Veddel gibt es dichten Verkehr mit mindestens 7 Minuten Zeitverlust. Ebenfalls auf der A255 Richtung Veddel hat sich zwischen Hamburg-Elbinsel und Hamburg-Veddel ein Unfall ereignet. Die Polizei ist vor Ort und der Verkehr wird an der Unfallstelle vorbeigeführt. Auf der A1 Richtung Hamburg liegen zwischen Hamburg-Oehlendorf und Hamburg-Billstedt Gegenstände auf der Fahrbahn. Gute Fahrt.
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3: In Niebüll haben wir aktuell 19 Grad, in Joldelund sind es 20 und auch Handewitt meldet 20 Grad. In der Nacht sinkt das Thermometer auf milde 17 Grad. So wird das Wetter morgen. Es erwartet euch ein Tag mit teils bewölktem Himmel und Regen bei anfangs 17 Grad. Im Laufe des Tages steigt das Thermometer auf bis zu 22 Grad an.
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1: Ich bin Katrin Müller. Im Kanzleramt in Berlin läuft der mit Spannung erwartete Koalitionsausschuss. Die Spitzen von Union und SPD wollen die Weichen für gleich mehrere größere Reformen stellen.
2: Auf dem Tisch liegt eine Reform der Einkommensteuer. Kleine und mittlere Einkommen zu entlasten, ist das Vorhaben. Streit gibt es zwischen SPD und CDU/CSU noch darüber, wie es finanziert werden soll. Über einen höheren Spitzensteuersatz etwa? Harter Widerstand von der Union. Ein weiteres kritisches Thema. Soll es statt einer Höchstarbeitszeit pro Tag künftig eher eine pro Woche geben? Vergleichsweise einfach dürfte es dem Koalitionsausschuss fallen, sich auf eine Rentenreform zu einigen. Aus Berlin, Lea Matschulat.
1: Nach dem Ende des Tankrabatts sind die Spritpreise stark gestiegen. Nach dem typischen Mittagssprung stiegen die Preise für E10 im bundesweiten Durchschnitt auf 2,15 Euro pro Liter an, bei Diesel auf 2,11 Euro. Der Steuerrabatt in Höhe von etwa 17 Cent pro Liter war zum 1. Juli ausgelaufen. Der ADAC und die Monopolkommission werfen den Mineralölkonzernen vor, das Ende des Tankrabatts schon vor dessen Auslaufen in die Preise eingerechnet zu haben. Die Bundesanwaltschaft hat in Hamburg Anklage gegen einen mutmaßlichen Drahtzieher der Nord Stream-Anschläge im September 2022 erhoben. Das bestätigte die Kanzlei des angeklagten Ukrainers.
3: Die Bundesanwaltschaft wirft dem Mann laut Medienberichten Kriegsverbrechen, das Herbeiführen einer Sprengstoffexplosion und die Zerstörung von Bauwerken vor. Der Ukrainer war im vergangenen Jahr im Italienurlaub gefasst worden. Er wehrte sich monatelang gegen die Auslieferung nach Deutschland. Im November wurde er dann aber überstellt. Hier ist man überzeugt, dass der Mann die Operation damals in der Ostsee koordiniert hat. Dabei waren die beiden Nord Stream Pipelines so sehr beschädigt worden, dass kein Gas mehr durchgeleitet werden konnte. Thomas Brock, Nachrichtenredaktion.
1: Zum Fußball. England hat bei der Weltmeisterschaft mit Mühe das Achtelfinale erreicht. Die Mannschaft von Trainer Thomas Tuchel gewann gegen die Demokratische Republik Kongo nach einem frühen Rückstand mit 2:1. Matchwinner war Harry Kane, der mit 2 Treffern in der Schlussviertelstunde die Partie drehte. Im Achtelfinale trifft England nun auf Co-Gastgeber Mexiko.
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0: Hier steht ihr aktuell am längsten. Auf der A266, Eckverbindung Harburg Richtung Buchholzer Dreieck, ist die Fahrbahn zwischen Tötensen und Buchholzer Dreieck voll gesperrt. Grund sind Bergungsarbeiten. Auf der A23 Richtung Heide gibt es zwischen Hohenfelde und Lägerdorf dichten Verkehr mit 10 Minuten Zeitverlust. Auf der A1 Richtung Hamburg steht ihr zwischen Hamburg-Morfleth und Dreieck Hamburg-Norderelbe 1 Kilometer. In der Gegenrichtung, Richtung Lübeck, ist der Verkehr zwischen Hamburg-Stillhorn und Dreieck Hamburg-Norderelbe dicht.
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0: In Bredstedt zeigt das Thermometer 19 Grad. Flensburg meldet 18 Grad, während es in Ellund 17 Grad sind. In der Nacht sinkt das Thermometer auf milde 17 Grad. So wird das Wetter morgen. Es erwartet euch ein Tag mit teils bewölktem Himmel und Regen bei anfangs 17 Grad. Im Laufe des Tages steigt das Thermometer auf bis zu 22 Grad an.

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1: Ich bin Katrin Müller. Nach dem Ende des Tankrabatts sind die Spritpreise stark gestiegen. Nach dem typischen Mittagssprung stiegen die Preise für E10 im bundesweiten Durchschnitt auf 2,15 Euro pro Liter an, bei Diesel auf 2,11 Euro. Der Steuerrabatt in Höhe von etwa 17 Cent pro Liter war zum 1. Juli ausgelaufen. Der ADAC und die Monopolkommission werfen den Mineralölkonzernen vor, das Ende des Tankrabatts schon vor dessen Auslaufen in die Preise eingerechnet zu haben. Die Spitzen von Union und SPD sitzen im Koalitionsausschuss zusammen, der Entscheidungen über ein größeres Reformpaket herbeiführen soll. Zu den Verhandlungen trafen am Nachmittag unter anderem CSU-Chef Markus Söder und die SPD-Vorsitzenden Lars Klingbeil und Bärbel Baas im Kanzleramt ein. Kanzler und CDU-Chef Friedrich Merz hatte sich kurz zuvor optimistisch zu den Aussichten auf eine Verständigung geäußert.
2: Es geht jetzt vor allem darum, die Wettbewerbsfähigkeit unserer Wirtschaft wieder zu stärken. Wir müssen die Rahmenbedingungen verbessern. Dazu wird es Vorschläge geben zum Rückbau der Bürokratie. Es wird weitere Vorschläge geben zur Modernisierung unseres Staatswesens, zur Digitalisierung. Und wir werden auch über das Thema Steuern und Arbeitsmarkt sprechen. Das Ganze ist

0: Ein Prozess, der ist gut vorbereitet, aber noch nicht abgeschlossen.
1: Merz erwartet nach eigener Aussage einen wirklich großen Sprung nach vorn bei der Modernisierung des Landes. Mit zwei großen Gesetzesänderungen will die Bundesregierung die Bundeswehr stärken. Es geht um Änderungen im Reservistendienst und um den beschleunigten Bau militärischer Infrastruktur.
2: Die Bundeswehr braucht mehr Personal. Das betrifft die aktive Truppe, wo in den kommenden Jahren möglichst aufgestockt werden soll. Aber es soll auch mehr Reservisten geben. Deshalb sollen unter anderem Übungen verpflichtend werden. Bislang konnten die Reservisten selbst als auch ihre Arbeitgeber das ablehnen, wenn die Einladung der Bundeswehr kam. Außerdem soll deutlich mehr Geld in die Infrastruktur investiert werden, also für den Bau von Unterkünften, Munitionsdepots und Logistik für neue Waffensysteme. Wir brauchen schnellere Prozesse. Und die schaffen wir, sagt Verteidigungsminister Pistorius. Thomas Brock, Berlin.
1: Zum Fußball. England hat bei der Weltmeisterschaft mit Mühe das Achtelfinale erreicht. Die Mannschaft von Trainer Thomas Tuchel gewann gegen die Demokratische Republik Kongo nach einem frühen Rückstand mit 2:1. Im Achtelfinale trifft England nun auf Co-Gastgeber Mexiko.
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4: Hier steht ihr aktuell am längsten. Auf der A7 Richtung Flensburg gibt es zwischen Hamburg-Waltershof und Hamburg-Othmarschen 1 Kilometer Stau. Ihr braucht dort mindestens 9 Minuten länger. Auf der A23 Richtung Heide steht zwischen Hohenfelde und Lägerdorf ein liegengebliebenes Fahrzeug auf der Fahrbahn. Auf der A210 zwischen Melsdorf und dem Kreuz Kiel West laufen in beiden Richtungen Rehe über die Fahrbahn. Habt eine gute und sichere Fahrt.
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4: In Bredstedt haben wir aktuell 15 Grad. In Flensburg und Öfersee sind es jeweils 16 Grad. In der Nacht sinkt das Thermometer auf milde 17 Grad. So wird das Wetter morgen. Es erwartet euch ein Tag mit Sonne, Wolken und Regen. Bei anfangs 17 Grad. Im Laufe des Tages steigt das Thermometer auf bis zu 22 Grad an.

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1: Ich bin Katrin Müller. Die Spitzen von Union und SPD haben nach 7,5 Stunden ihre Beratungen über das Reformpaket im Koalitionsausschuss am späten Abend beendet. Das wurde aus Teilnehmerkreisen bestätigt. Über die Ergebnisse wurde zunächst nichts bekannt. Darüber soll am Vormittag in einer Pressekonferenz informiert werden. Ein großes Reformpaket der Regierung soll die Wirtschaft wieder in Schwung bringen und die sozialen Sicherungssysteme fit für die Zukunft machen. Das Treffen im Kanzleramt galt als entscheidende Runde.
2: Bei der Rente ist sich Schwarz-Rot weitgehend einig. Die Vorschläge der Rentenkommission sollen vollumfänglich umgesetzt werden. Und bei der Gesundheitsreform sollen die ersten Gesetze schon bis Jahresende fix sein. Streit gibt es dagegen noch bei den Themen Steuern und Arbeitszeit. Die SPD will kleinere Einkommen entlasten und dafür Gutverdiener ab 100.000 Euro und Erben stärker zur Kasse bitten, was die Union in der vorgeschlagenen Form ablehnt. CDU und CSU wollen den 8-Stunden-Arbeitstag dagegen mit einer Wochenarbeitszeit ablösen. Dagegen machen wiederum die Gewerkschaften mobil. Tanja Wagner, Nachrichtenredaktion.
1: Nach dem Ende des Tankrabatts sind die Spritpreise stark gestiegen. Nach dem typischen Mittagssprung stiegen die Preise für E10 im bundesweiten Durchschnitt auf 2,15 Euro pro Liter an, bei Diesel auf 2,11 Euro. Der Steuerrabatt in Höhe von etwa 17 Cent pro Liter war zum 1. Juli ausgelaufen. Der ADAC und die Monopolkommission werfen den Mineralölkonzernen vor, das Ende des Tankrabatts schon vor dessen Auslaufen in die Preise eingerechnet zu haben. Die Bundesanwaltschaft hat in Hamburg Anklage gegen einen mutmaßlichen Drahtzieher der Nord Stream-Anschläge im September 2022 erhoben. Das bestätigte die Kanzlei des angeklagten Ukrainers.
3: Die Bundesanwaltschaft wirft dem Mann laut Medienberichten Kriegsverbrechen, das Herbeiführen einer Sprengstoffexplosion und die Zerstörung von Bauwerken vor. Der Ukrainer war im vergangenen Jahr im Italienurlaub gefasst worden. Er wehrte sich monatelang gegen die Auslieferung nach Deutschland. Im November wurde er dann aber überstellt. Thomas Brock, Nachrichtenredaktion.
1: Zum Fußball. England hat bei der Weltmeisterschaft mit Mühe das Achtelfinale erreicht. Die Mannschaft von Trainer Thomas Tuchel gewann gegen die Demokratische Republik Kongo nach einem frühen Rückstand mit 2:1. Im Achtelfinale trifft England nun auf Co-Gastgeber Mexiko.
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4: Hier steht ihr aktuell am längsten. Auf der A1 Richtung Lübeck gibt es zwischen dem Dreieck Hamburg-Norderelbe und dem Dreieck Hamburg-Südost dichten Verkehr. In der Gegenrichtung Richtung Hamburg

0: stockt es ebenfalls zwischen den beiden Dreiecken. Auf der A210 zwischen Melsdorf und dem Kreuz Kiel-West laufen Rehe über die Fahrbahn. Das gilt für beide Richtungen. Habt eine gute und sichere Fahrt.
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0: Bei euch in Handewitt sind es aktuell 15 Grad. Kappeln meldet ebenfalls 15 Grad, während in Ellund 14 Grad gemessen werden. In der Nacht sinkt das Thermometer auf milde 17 Grad. So wird das Wetter morgen. Es erwartet euch ein Tag mit Sonne, Wolken und Regen. Bei anfangs 17 Grad. Im Laufe des Tages steigt das Thermometer auf bis zu 22 Grad an.

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1: Ich bin Katrin Müller. Die Spitzen von Union und SPD haben sich im Koalitionsausschuss auf eine Reihe von Reformen verständigt. Das erfuhr die dpa nach 7,5 Stunden Beratungen am späten Abend aus Koalitionskreisen. Über die Inhalte wollen die Vorsitzenden der Regierungsparteien CDU, CSU und SPD am Vormittag auf einer Pressekonferenz informieren. Erste Schritte waren bereits vor dem Treffen erfolgt. Das Sparpaket für die gesetzliche Krankenversicherung ist bereits im parlamentarischen Verfahren. Außerdem wollen Union und SPD die Vorschläge der Rentenkommission 1:1 umsetzen. Nach dem Ende des Tankrabatts sind die Spritpreise stark gestiegen. Nach dem typischen Mittagssprung stiegen die Preise für E10 im bundesweiten Durchschnitt auf 2,15 Euro pro Liter an, bei Diesel auf 2,11 Euro.
2: Genau damit hatten viele Autofahrer gerechnet. Eine Überraschung war das also nicht. Und viele sind am späten Vormittag noch einmal schnell an die Zapfsäule gerollt. Zum Last-Minute-Tanken nach dem Motto, mitnehmen was geht. Auch der ADAC hatte einen Preisanstieg vorhergesagt und Tankstellenbetreiber kritisiert. Denn die hatten bereits die Preise erhöht, als in vielen Tanks noch günstig versteuerter Kraftstoff war. Claudia Wächter, Nachrichtenredaktion.
1: Mit zwei großen Gesetzesänderungen will die Bundesregierung die Bundeswehr stärken. Es geht um Änderungen im Reservistendienst und um den beschleunigten Bau militärischer Infrastruktur.
3: Die Bundeswehr braucht mehr Personal. Das betrifft die aktive Truppe, wo in den kommenden Jahren möglichst aufgestockt werden soll. Aber es soll auch mehr Reservisten geben. Deshalb sollen unter anderem Übungen verpflichtend werden. Bislang konnten die Reservisten selbst als auch ihre Arbeitgeber das ablehnen, wenn die Einladung der Bundeswehr kam. Außerdem soll deutlich mehr Geld in die Infrastruktur investiert werden, also für den Bau von Unterkünften, Munitionsdepots und Logistik für neue Waffensysteme. Wir brauchen schnellere Prozesse, und die schaffen wir, sagt Verteidigungsminister Pistorius. Thomas Brock, Berlin.
1: Zum Fußball. England hat bei der Weltmeisterschaft mit Mühe das Achtelfinale erreicht. Die Mannschaft von Trainer Thomas Tuchel gewann gegen die Demokratische Republik Kongo nach einem frühen Rückstand mit 2:1. Im Achtelfinale trifft England nun auf Co-Gastgeber Mexiko.
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4: Hallo auf die Straßen. Aktuell liegen uns keine Meldungen vor. Ihr habt freie Fahrt. In 30 Minuten gibt es hier das nächste Update. Kommt gut und sicher an euer Ziel.
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4: In Ellund sind es aktuell 13 Grad, in Flensburg ebenfalls 13 und in Oewersee messen wir 15 Grad. In der Nacht sinkt das Thermometer auf milde 17 Grad. So wird das Wetter morgen. Es erwartet euch ein Tag mit Sonne, Wolken und Regen. Bei anfangs 17 Grad. Im Laufe des Tages steigt das Thermometer auf bis zu 22 Grad an.

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